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1: Diese Nacht teils klar, teils auch wolkiger, einzelne Schauer und Gewitter nicht ausgeschlossen, bei 19 bis 14 Grad die Tiefstwerte. Ja, dieser Sonntag zeigt sich erstmal stark bewölkt, stellenweise mit Schauern, auch Gewitter. Dann bekommen wir vor allem am Nachmittag einen trockenen Sonne-Wolke-Mix, am Abend vor allem im Bergland dann weiter Gewitter, bei 24 bis 28 Grad nicht mehr ganz so heiß. Montag teils sonnig, teils wolkig, teils nass, 21 bis 24 Grad, Dienstag und Mittwoch weiterhin wechselhaft.
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9: Ich bin Justin Hamm. Bundespräsident Steinmeier hat zum Schutz queerer Menschen aufgerufen. In einem Gastbeitrag für Zeit Online schreibt er, alle müssten ihren eigenen Weg gehen können, ohne Angst und mit Stolz, auch in der Öffentlichkeit. Bei einem islamistischen Anschlag auf den CSD in Berlin war Ende Juli ein Mann mit einem Auto in eine Menschengruppe gefahren. Steinmeier sagt, queere Menschen tragen schon seit geraumer Zeit ein wachsendes Risiko, Opfer von feindlichen Herabsetzungen, Anfeindungen und Straftaten zu werden. Vorsicht vor einer fiesen Betrugsmasche auf WhatsApp. So warnt die Polizeidirektion Görlitz aktuell vor Nachrichten von angeblichen Freunden. Sie bitten um eine schnelle Stimme bei einem Online-Wettbewerb. Oft wird mit Kindern oder Sportvereinen geworben. Knut Michael Kunert.
10: Wer dem Link in der Nachricht folgt und einen QR- bzw. Bestätigungscode eingibt, stimmt aber nicht ab, sondern gibt Kriminellen Zugriff auf das eigene WhatsApp-Konto. Die Täter nutzen den gehackten Zugang anschließend, um Kontakte anzuschreiben und in angeblichen Notlagen um Geld zu bitten. Die Polizei rät, niemals ungeprüft Links anklicken oder Codes scannen. Fragen Sie bei verdächtigen Bitten am besten kurz per Telefon beim Absender nach.
9: Immer mehr Syrerinnen und Syrer verlieren ihren Flüchtlingsstatus bei uns. Im ersten Halbjahr ist es bei fast einem Viertel der über 8000 überprüften Fällen zum Widerruf oder Zurücknahme gekommen. Grund ist meist, dass sich die Lage in Syrien seit dem Sturz von Machthaber al-Assad verändert hat. Die Behörden prüfen inzwischen auch, ob die Betroffenen sich in Syrien selbst versorgen können oder ein familiäres Netzwerk haben. Das Niedrigwasser in den Flüssen könnte dazu führen, dass die Bahn wieder alte Güterwaggons auf die Schiene stellt. DB Cargo will sie reaktivieren, um ausfallende Schiffstransporte zu kompensieren. Das berichtet die Rheinische Post. Thomas Bremser berichtet.
11: 900 Güterwagen könnte die Bahn mobilisieren. Das entspräche einer Ladung von 200 Schiffen. Die können derzeit kaum noch Ladung transportieren, weil zu wenig Wasser in den Flüssen ist. Darum will Verkehrsminister Bilger Schiffsfracht auf Schienen und Straßen verlagern. Einige Bundesländer haben deshalb schon das Lkw-Verbot an Sonntagen gelockert.
9: Die Fußballfrauen des FC Bayern haben den ersten Titel der neuen Saison eingefahren. Im Super

0: Cup gewannen die Münchnerinnen mit 3:0 gegen Wolfsburg. Nationalspielerin Clara Bühl traf in Ingolstadt gleich doppelt. In der zweiten Liga der Männer hat Nürnberg das Frankenderby gewonnen, 4:2 in Fürth. Hertha besiegte Heidenheim mit 4:1, Magdeburg gewann 3:0 in Osnabrück und im Abendspiel trennten sich Kaiserslautern und Karlsruhe 0:0.
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2: Diese Nacht teils klar, teils auch wolkiger, einzelne Schauer und Gewitter nicht ausgeschlossen, bei 19 bis 14 Grad die Tiefstwerte. Ja, dieser Sonntag zeigt sich erstmal stark bewölkt, stellenweise mit Schauern, auch Gewitter. Dann bekommen wir vor allem am Nachmittag einen trockenen Sonne-Wolke-Mix, am Abend vor allem im Bergland dann weiter Gewitter, bei 24 bis 28 Grad nicht mehr ganz so heiß. Montag teils sonnig, teils wolkig, teils nass, 21 bis 24 Grad, Dienstag und Mittwoch weiterhin wechselhaft.
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3: Ich bin Justin Hamm. Guten Morgen. Die Gewerkschaft Verdi fordert, Pflegeeinrichtungen besser auf heiße Temperaturen vorzubereiten. Bund und Länder müssten ein Sofortprogramm auflegen, heißt es aus dem Verdi-Bundesvorstand. Jan-Henner Reitze berichtet.
4: Ein Großteil der Pflegeheime in Deutschland sei nicht auf hohe Temperaturen vorbereitet. Hitze sei für Beschäftigte unerträglich und für Bewohnerinnen und Bewohner lebensgefährlich, argumentiert die Gewerkschaft. Mehr Klimaanlagen und energetische Sanierung mit Geld vom Staat sollen die Bedingungen verbessern. Das wird auch schon von anderen Seiten gefordert.
3: Wir bleiben beim Thema Hitze. Ein riesiger Waldbrand in Belgien steht nahe an der deutschen Grenze. Im Ort Monschau in NRW werden mögliche Evakuierungen vorbereitet. Die Einsatzkräfte äußerten sich in der Nacht nun aber optimistisch, dass die Flammen nicht auf bewohnte Gebiete treffen. Felder wurden vorsorglich gewässert. Am 1. September startet das neue Ausbildungsjahr und wer noch eine Stelle sucht, hat gute Chancen. Rund 162.000 Ausbildungsplätze sind aktuell unbesetzt, sagt die Chefin der Bundesagentur für Arbeit, Nahles. Sie betont, eine Ausbildung lohne sich, auch weil dann die Wahrscheinlichkeit sinke, später arbeitslos zu werden. Nahles ist allerdings auch beunruhigt, weil immer weniger Betriebe Ausbildungsplätze anbieten. Unser Nachbarland Polen hat gestern mit einer großen Militärparade den Tag der Armee gefeiert. In Warschau sind rund 2000 Soldaten aufmarschiert, dazu Panzer und Flugzeuge. Auch drei Maschinen der deutschen Luftwaffe waren dabei. Präsident Nawrocki sprach angesichts des russischen Angriffskriegs auf die Ukraine von einer Verpflichtung für Gegenwart und Zukunft. Der Gedenktag erinnert an die Schlacht bei Warschau 1920. Vorsicht vor einer fiesen Betrugsmasche auf WhatsApp. So warnt die Polizeidirektion Görlitz aktuell vor Nachrichten von angeblichen Freunden. Sie bitten um eine schnelle Stimme bei einem Online-Wettbewerb. Oft wird mit Kindern oder Sportvereinen geworben. Knut Michael Kunert.
5: Wer dem Link in der Nachricht folgt und einen QR- bzw. Bestätigungscode eingibt, stimmt aber nicht ab, sondern gibt Kriminellen Zugriff auf das eigene WhatsApp-Konto. Die Täter nutzen den gehackten Zugang anschließend, um Kontakte anzuschreiben und in angeblichen Notlagen um Geld zu bitten. Die Polizei rät, niemals ungeprüft Links anklicken oder Codes scannen. Fragen Sie bei verdächtigen Bitten am besten kurz per Telefon beim Absender nach.
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6: Guten Morgen. Ja, heute haben wir es erstmal mal stark bewölkt, stellenweise mit Schauern, auch Gewitter möglich. Der Nachmittag ein ganz freundlicher Sonne-Wolken-Mix. Am Abend, vor allem im Bergland, dann weitere Gewitter. Bei 24 bis 28 Grad ist es heute nicht mehr ganz so heiß. Montag teils sonnig, teils wolkig, teils nass, 21 bis 24 Grad. Und Dienstag und Mittwoch weiterhin wechselhaft.
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2: Ich bin Helen Martin. Guten Morgen. Den neuen Weltrekord beim Schwimmen über 1500 Meter Freistil hält nun ein 19 Jahre alter Athlet aus Deutschland. Johannes Liebmann hat bei der Schwimm-EM in Paris seine zweite Goldmedaille gewonnen. 14 Minuten und knapp 27 Sekunden, schneller war zuvor niemand. Im ZDF hat Liebmann gesagt:
3: Das war das Ziel, dass ich einfach von vorne weg mein Ding mache, schnell angehe. Dass es wehtun wird, war mir eigentlich auch klar. Ja, aber am Ende dann die Zeit zu sehen, das war nochmal was ganz anderes. Unglaublich.
2: Und auch bei der Leichtathletik-EM in Birmingham gab's deutsches Gold für Speerwerfer Julian Weber. Weiter herrscht Ausnahmezustand in Nordrhein-Westfalen. Wegen eines großen Waldbrands in Belgien bereitet sich die Stadt Monschau auf mögliche Evakuierungen vor. Die Stadt richtet vorsorglich Notunterkünfte ein. In der Nacht hat sich die Aussicht etwas verbessert. Einige Kräfte konnten in die Pause geschickt werden. Der Brand im Hohen Venn hat bereits 2700 Hektar erfasst. Belgien hat die EU um Hilfe gebeten. Marokkos Polizei hat gestern mehr als 100 Migranten beim Versuch gestoppt, nach Ceuta zu gelangen. Zuvor hatten Aufrufe in sozialen Netzwerken zu einem erneuten Massenandrang aufgerufen. Die Menschen hoffen, bei einer Ankunft in der spanischen Exklave Asyl in der EU zu bekommen. Ende Juli waren bis zu 80.000 Migranten nach Ceuta gekommen. Fast 100 Menschen starben im Meer. Die Techno-Parade Rave the Planet gestern war die erste Großveranstaltung im Zentrum Berlins nach dem Anschlag auf den CSD. Und die Polizei zieht ein positives Fazit. Es sei verhältnismäßig störungsarm gewesen. Ein paar Festnahmen habe es wegen Beleidigungen, Körperverletzungen oder Drogenvergehen gegeben. Das Musikfest fand unter erhöhten Sicherheitsvorkehrungen statt mit 1500 Polizeikräften.
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4: Guten Morgen. Ja, heute haben wir es erstmal mal stark bewölkt, stellenweise mit Schauern, auch Gewitter möglich. Der Nachmittag ein ganz freundlicher Sonne-Wolken-Mix. Am Abend, vor allem im Bergland, dann weitere Gewitter. Bei 24 bis 28 Grad ist es heute nicht mehr ganz so heiß. Montag teils sonnig, teils wolkig, teils nass, 21 bis 24 Grad. Und Dienstag und Mittwoch weiterhin wechselhaft.
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1: Mit Sandra Petzold, guten Morgen. Die Bauarbeiten der SVZ auf dem Neumarkt haben bis Ende November Auswirkungen auf den Verkehr in der nahen Umgebung. Was anders ist, fasst Gunnar Tichy zusammen.
2: Die Max-Pechstein-Straße wird zwischen Bose-Straße und Moritz-Straße, also stadtauswärts, zur Einbahnstraße. Wer dann die Moritz-Straße weiter zur Leipziger fährt, kommt problemlos durch, aber die Gegenrichtung wird gesperrt sein. Die Regelungen haben mit dem Schienenersatzverkehr zu tun. Die Busse, die anstelle der Bahnen fahren, brauchen in den schmalen Straßen Platz.
1: Bei einem Unfall mit einem Traktor ist in Waldkirchen bei Lengenfeld eine Radfahrerin ums Leben gekommen. Freitagabend überholte ein Traktor mit Hänger eine Gruppe Radler. Der 42-jährige Fahrer schätzte dabei den Abstand falsch ein. Das Gespann streifte eine 56-Jährige. Sie stürzte und wurde von einem Rad des Traktorhängers überrollt. Für die Frau kam jede Hilfe zu spät. In Nordrhein-Westfalen bereitet sich die Stadt Monschau auf mögliche Evakuierungen vor. Und zwar wegen eines großen Waldbrandes im benachbarten Belgien. Die Stadt richtet vorsorglich Notunterkünfte ein. Der Brand in einem Moorgebiet im Hohen Venn hat bereits 2700 Hektar erfasst. Belgien hat die EU um Hilfe gebeten. Den neuen Weltrekord im Schwimmen über 1500 Meter Freistil hält nun ein 19 Jahre alter Athlet aus Deutschland. Johannes Liebmann hat bei der Schwimm-EM in Paris seine zweite Goldmedaille gewonnen. 14 Minuten und knapp 27 Sekunden. Schneller war zuvor niemand. Liebmann sagte im ZDF:
3: Das war das Ziel, dass ich einmal von vorne weg mein Ding mache, schnell angehe. Dass es wehtun wird, war mir eigentlich auch klar. Ja, aber am Ende dann die Zeit zu sehen, das war nochmal was ganz anderes. Unglaublich.
1: Auch bei der Leichtathletik-EM in Birmingham gab es deutsches Gold für Speerwerfer Julian Weber. Rettungshunde, Polizeiautos und ein großes Maskottchentreffen, das wird heute in der Miniwelt Liechtenstein geboten. Ab 11 Uhr lädt der Blaulichttag dazu ein, hautnah zu erleben, wie die Rettungskräfte arbeiten. Kinder bis 15 Jahre, die sich als Feuerwehrmann, Polizist oder Krankenschwester verkleiden, haben freien Eintritt. Außerdem sind viele plüschige Gesellen aus ganz Sachsen in der Miniwelt zu Gast.
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5: Mit einzelnen Wolken und vereinzelt auch mal mit dem Schauer geht's in diesen Sonntag. Ab Mittag bleibt's dann meistens trocken und es wird freundlich bei maximal 24 bis 26 Grad. Im Erzgebirge werden zum Teil nur 19 Grad erreicht. Morgen am Montag meist doch eine starke Bewölkung, ab und zu regnet's und das bei 11 bis 22 Grad. Und auch am Dienstag viele Wolken, zeitweise Regen bei 14 bis 23 Grad. Schauen wir schnell auf die Straßen. Bitte Vorsicht auf der A14, Dresden Richtung Leipzig, zwischen Mutschen und Grimma, Fahrzeugteile auf der Fahrbahn. Staus und Blitzer melden Sie uns kostenlos über die 03x800 und die 4.
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5: Und cooler Musik zum Wachwerden mit dabei in dieser Runde. Unter anderem gleich Paul und Fritz Kalkbrenner. Jetzt aber erst bei Alex Warren und Ordinary. Guten Morgen.
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Achtung, Autofahrer, hier nochmal der Hinweis von der A14 Dresden Richtung Leipzig in Höhe Dübelnord. Gab es einen Unfall mit mehreren Fahrzeugen. Personen sind auf der Fahrbahn, die linke Spur ist blockiert. Bitte Vorsicht in Höhe Dübelnord. Unfall mit mehreren Fahrzeugen, Personen auf der Fahrbahn. A14 Dresden Richtung Leipzig. Weiter mit Musik von Paul und Fritz Kalkbrenner, Sky und Sand.

0: Das war die Woche bei André und die Morgenmädels.
1: Jetzt kommt der Wetterbericht, den macht der Micha Klein, unser Chefmeteorologe mit links, Welt-Linkshänder-Tag. Guten Morgen, Micha.
2: Morgen, André, hallo.
1: Also wir können

0: zweimal feiern, du und ich, weil wir haben ja beide zwei linke Hände.
1: Das ist korrekt, absolut, ja.
0: Oder? Ach guck hier, Leonardo da Vinci, Linkshänder, Michelangelo, Charlie Chaplin, Jimi Hendrix, Paul McCartney, Lady Gaga, Barack Obama, Bill Gates, Fidel Castro war Linkshänder, guck an. Hm? Timo Boll, ja, hier, Tischtennislegende. Mit links hat er gespielt.
1: Dann spielt er ja Pongping.
0: Ja, was? Pongping, ja. Ja, andersrum, genau.
1: Ja.
0: Marky Mark.
2: Ja, what's up, this is Marky Mark.
0: Anfang der 90er, Mark Wahlberg, damals so in unserem Alter, Anfang 20. Ne?
1: Ja,
0: was macht denn Mark Wahlberg jetzt eigentlich? Also
1: jede Menge Filme.
0: Ist ja fett drin im Filmgeschäft natürlich. Ja, Ted zum Beispiel hier, das mit dem lustigen Bären. Im Grunde, ich meine, ihr habt denselben Anfang, dieselbe Basis. Er hat ja auch als Model, als Unterwäschemodel angefangen.
1: Bevor es dann,
0: ja.
1: Da waren wir Konkurrenten.
0: Richtig, genau. Nur aus dem ist was geworden, ne?
1: Ja. Ich habe halt immer nur zu Hause meine Unterhose an und aus.
0: Merkst du selber.
3: Ja. Genau. 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
2: Heute starten wir erstmal mit jeder Menge Wolken in den Sonntag. Vereinzelt sorgen die auch mal für einen Schauer. Ab Mittag bleibt es dann überwiegend trocken. Es wird freundlich sein bei 24 bis

0: 26 Grad. Im Erzgebirge werden zum Teil nur 19 Grad erreicht. Morgen am Montag meist eine starke Bewölkung. Die sorgt hier und da für einen Schauer bei 11 bis 22 Grad. Am Dienstag meistens auch grauer Himmel. Zeitweise regnet es bei 14 bis 23 Grad. Schauen wir kurz auf die Straßen. A9 Leipzig Richtung Berlin. Am Schkeuditzer Kreuz Unfall mit mehreren Fahrzeugen. Die Standspur und die rechte Spur sind aktuell blockiert. Und noch ein Unfall auf der A14. Dresden Richtung Leipzig in Höhe Döbeln-Nord. Auch hier mehrere Fahrzeuge beteiligt. Die Unfallaufnahme läuft aktuell auf der Standspur. Staus und Blitzer melden Sie uns kostenlos über die 0 3x800 und die 4.
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1: Gerade bei hochwertiger Pasta, also bei Nudeln und Co., wird selbst von italienischen Herstellern das sogenannte Passivkochen empfohlen. Dafür werden die Spaghetti, die Penne oder die spiralförmigen Fusilli nur kurz ins sprudelnde Kochwasser verfrachtet. Danach wird der Herd ganz einfach abgeschaltet und die Nudeln bleiben die restliche Garzeit bei geschlossenem Deckel im Topf. Die Vorteile? Einmal sparen wir natürlich Energie. Ohne lange Sprudeln gibt es keine Sauerei auf dem Herd und es ist auch noch weniger Wasserdampf im Raum.
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7: Mit Sandra Petzold, guten Morgen. Nach dem tödlichen Hubschrauberabsturz im Erzgebirge laufen weiter Ermittlungen zur Ursache. Laut Polizei werden Ergebnisse erst in einigen Tagen erwartet. Bei dem Unglück am Freitag war der 29-jährige Pilot ums Leben gekommen. Er war damit beschäftigt, bei Neudorf den Waldboden zu kalken. Nach dem Aufprall fing der Helikopter Feuer, trotz sofortiger Rettungsmaßnahmen starb der Mann noch an der Unfallstelle. Die Feuerwehr konnte ein Übergreifen der Flammen auf den Wald verhindern. Die Bauarbeiten der SVZ auf dem Neumarkt haben bis Ende November Auswirkungen auf den Verkehr in der nahen Umgebung. Die Max-Pechstein-Straße wird zwischen Bose-Straße und Moritz-Straße, also stadtauswärts zur Einbahnstraße.

0: Wer dann die Moritzstraße weiter zur Leipziger fährt, kommt problemlos durch, aber die Gegenrichtung wird gesperrt sein. Die Regelungen haben mit dem Schienenersatzverkehr zu tun. Die Busse, die anstelle der Bahnen fahren, brauchen in den schmalen Straßen Platz. In Plauen haben rund 450 Menschen friedlich den Christopher Street Day gefeiert. Der Umzug verlief nach Plan und ohne größere Störungen, hieß es in der Bilanz der Polizei. Am Rande der Versammlung wurden gegen zwei Männer Anzeigen wegen Verwendens von Kennzeichen verfassungswidriger Organisationen aufgenommen. Die Tatverdächtigen sind 23 bzw. 25 Jahre alt und deutsch. Insgesamt sicherten mehr als 150 Einsatzkräfte die Veranstaltung ab. Die Lage in der Stadt Monschau in NRW spitzt sich zu. Der große Waldbrand in Belgien breitet sich weiter aus und Monschau liegt direkt an der Grenze. Mittlerweile sind die Flammen nur noch etwa 3 Kilometer entfernt. Teilweise sollen Menschen schon mal vorsichtshalber ihre Häuser verlassen. Aufatmen dagegen in Hürtgenwald. Laut den Behörden hat sich die Lage dort deutlich entspannt. Die Energiekosten belasten Haushalte in Ostdeutschland auch weiter stärker als die im Westen. Das zeigt eine Auswertung des Vergleichsportals Verivox. Kaufkraft bereinigt lägen die Ausgaben für Wärme, Strom und Kraftstoff im Osten im Schnitt 16% höher als im Westen. Auf Sizilien hat der Flughafen von Catania ab heute Nachmittag wieder geöffnet. Eine Woche lang war er dicht, weil der Ätna ausgebrochen war. Tausende Urlauber hatten die ganze Woche auf der Insel festgesessen, weil Flüge von und nach Catania gestrichen waren.
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2: Mit Wolken und vereinzelt auch mal mit ein bisschen Regen geht's in diesen Sonntag. Ab Mittag bleibt es dann meistens trocken und der Nachmittag wird recht freundlich sein. Die Höchsttemperaturen liegen heute bei 24 bis 26 Grad. Im Erzgebirge werden zum Teil nur 19 Grad erreicht. Morgen am Montag meist eine starke Bewölkung. Einzelne Schauer sind zu erwarten bei 11 bis 22 Grad. Am Dienstag auch meistens bedeckt. Zeitweise regnet es bei 14 bis 23 Grad. Schauen wir auf die Straßen. A9 Leipzig Richtung Berlin. Am Schkreuzer Kreuz gab es einen Unfall mit mehreren Fahrzeugen. Die Standspur und die rechte Spur sind aktuell blockiert. Und noch ein Unfall auf der A14, Dresden Richtung Leipzig in Höhe Döbel-Nord. Auch hier Unfall mit mehreren Fahrzeugen. Es läuft aktuell die Unfallaufnahme auf der Standspur. Ansonsten rollt es im Großen und Ganzen allen unterwegs eine gute Fahrt. Falls Sie noch was für uns haben, einfach anrufen, kostenlos über die 03x800 und die 4.
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2: Gleichen Kultmusik von Phil Collins, da habe ich Another Day in Paradise. Jetzt aber erstmal Aktuelles von Purple Disco Machine. Guten Morgen.
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13: Mit Wolken vereinzelt auch mit ein bisschen Regen geht's in diesen Sonntag. Ab Mittag bleibt es dann überwiegend trocken und es wird freundlich sein bei 24 bis 26 Grad. Im Erzgebirge werden zum Teil nur 19 Grad erreicht. Morgen am Montag meist eine starke Bewölkung, die sorgt immer wieder mal für ein bisschen Regen bei 11 bis 22 Grad. Auch am Dienstag meistens bedeckt, zeitweise mit Regen bei 14 bis 23 Grad. Schauen wir auf die Straßen. A9 Leipzig Richtung Berlin am Schkeuditzer Kreuz Unfall. Hier ist die Standspur nach wie vor blockiert. Das läuft die Unfallaufnahme. Und A14 Dresden Richtung Leipzig in Höhe Döbel Nord Unfall mit mehreren Fahrzeugen. Auch hier eine Unfallaufnahme auf der Standspur. Staus und Blitzer melden Sie uns kostenlos über die 03x800 und die 4.
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1: Wussten Sie, dass Marienkäfer oder die Mariendistel nach der Gottesmutter Maria benannt sind? Ja, viele Pflanzen und Tiere tragen bis heute ihren Namen, als Zeichen von Schutz, Reinheit oder Fürsorge. Passend zum Hochfest Maria Himmelfahrt gibt es heute 17 Uhr eine Domführung unter dem Titel Marienreich, mehr als nur Mutter und Madonna. Elke Windisch erklärt anhand der Kunstwerke im Dom, wer Maria eigentlich war und welche Rolle sie in der Bibel spielt. Dazu erklingt Orgelmusik.
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8: Mit Sandra Petzold, guten Morgen. Die Bauarbeiten der SVZ auf dem Neumarkt haben bis Ende November Auswirkungen auf den Verkehr in der nahen Umgebung. Was anders ist, fasst Gunnar Tichy zusammen.
9: Die Max-Pechstein-Straße wird zwischen Bose-Straße und Moritz-Straße, also stadtauswärts, zur Einbahnstraße. Wer dann die Moritz-Straße weiter zur Leipziger fährt, kommt problemlos durch, aber die Gegenrichtung wird gesperrt sein. Die Regelungen haben mit dem Schienenersatzverkehr zu tun. Die Busse, die anstelle der Bahnen fahren, brauchen in den schmalen Straßen Platz.
8: Bei einem Unfall mit einem Traktor ist in Waldkirchen bei Lengenfeld eine Radfahrerin ums Leben gekommen. Freitagabend überholte ein Traktor mit Hänger eine Gruppe Radler. Der 42-jährige Fahrer schätzte dabei den Abstand falsch ein. Das Gespann streifte eine 56-Jährige. Sie stürzte und wurde von einem Rad des Traktorhängers überrollt. Für die Frau kam jede Hilfe zu spät.

0: In Nordrhein-Westfalen bereitet sich die Stadt Monschau auf mögliche Evakuierungen vor. Und zwar wegen eines großen Waldbrandes im benachbarten Belgien. Die Stadt richtet vorsorglich Notunterkünfte ein. Der Brand in einem Moorgebiet im Hohen Venn hat bereits 2700 Hektar erfasst. Belgien hat die EU um Hilfe gebeten. Den neuen Weltrekord im Schwimmen über 1500 Meter Freistil hält nun ein 19 Jahre alter Athlet aus Deutschland. Johannes Liebmann hat bei der Schwimm-EM in Paris seine zweite Goldmedaille gewonnen. 14 Minuten und knapp 27 Sekunden. Schneller war zuvor niemand. Liebmann sagte im ZDF:
1: Das war das Ziel, dass ich einfach von vorne weg mein Ding mache, schnell angehe. Dass es wehtun wird, war mir eigentlich auch klar. Ja, aber am Ende dann die Zeit zu sehen, das war nochmal was ganz anderes. Unglaublich.
0: Auch bei der Leichtathletik-EM in Birmingham gab es deutsches Gold für Speerwerfer Julian Weber. Rettungshunde, Polizeiautos und ein großes Maskottchentreffen, das wird heute in der Miniwelt Liechtenstein geboten. Ab 11 Uhr lädt der Blaulichttag dazu ein, hautnah zu erleben, wie die Rettungskräfte arbeiten. Kinder bis 15 Jahre, die sich als Feuerwehrmann, Polizist oder Krankenschwester verkleiden, haben freien Eintritt. Außerdem sind viele plüschige Gesellen aus ganz Sachsen in der Miniwelt zu Gast.
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3: Mit Wolken und vereinzelt auch mit ein bisschen Regen geht's in diesen Sonntag. Ab dem Mittag wird's von Westen her langsam trockener und es bleibt dann auch zum Nachmittag recht freundlich bei 24 bis 26 Grad. Im Erzgebirge werden zum Teil nur 19 Grad erreicht. Morgen zum Montag meist eine starke Bewölkung. Einzelne Schauer sind zu erwarten bei 11 bis 22 Grad. Am Dienstag auch meistens bedeckt. Zeitweise regnet's bei 14 bis 23 Grad. Schauen wir auf die Straßen. A9 Leipzig Richtung Berlin. Am Schkeuditzer Kreuz Unfall mit mehreren Fahrzeugen. Die Standspur und der rechte Fahrstreifen sind blockiert. A14 Dresden Richtung Leipzig in Höhe Döbeln-Nord. Unfall mit mehreren Fahrzeugen. Hier läuft aktuell die Unfallaufnahme auf der Standspur. Und A38 Halle Richtung Leipzig zwischen dem Rastplatz Fuchsauer Ost und Leipzig Südwest. Unfall mit mehreren Fahrzeugen. Die Unfallstelle ist noch ungesichert. Es ist nur eine Spur frei. Bitte Vorsicht. Staus und Blitzer melden Sie uns kostenlos über die 03x800 und die 4.
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3: Gleich habe ich für Sie Musik aus den 80ern von Black Wonderful Life. Jetzt aber erstmal Two Colors und das Safri-Duo und Cynical. Schönen Sonntag.
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4: Mit Wolken und vereinzelt auch mit etwas Regen geht's erstmal in diesen Sonntag. Ab dem Mittag bleibt es dann von Westen her meistens trocken. Es wird freundlicher und heute Nachmittag erreichen wir Temperaturen von 24 bis 26 Grad. Nur im Erzgebirge werden zum Teil 19 Grad erreicht. Morgen zum Montag weiterhin meist auch ein grauer Himmel. Einzelne Schauer warten uns und das bei 11 bis 22 Grad. Der Dienstag wird ähnlich. Schauen wir schnell auf die Straßen. A9 Leipzig Richtung Berlin am Schreuditzer Kreuz Unfall mit mehreren Fahrzeugen. Hier ist die Standspur und die rechte Spur nach wie vor blockiert. Es staut sich. Und A38 Halle Richtung Leipzig zwischen dem Rastplatz Fuchsaue Ost und Leipzig Südwest. Auch hier Behinderungen nach einem Unfall. Hier laufen aktuell die Bergungsarbeiten. Die rechte Spur ist blockiert. Staus und Blitzer melden Sie uns kostenlos über die 03x800 und die 4.
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4: Und jetzt mit Celine Dion und I'm Live.

0: Pfarrer, der erste große Hit und der erfolgreichste auch von Culture Club. Karma Chameleon und Super 80er hier bei uns zum Sonntagvormittag. Schön, dass Sie mit dabei sind. Morgen geht's wieder los. In Sachsen starten die Schülerinnen und Schüler nach den Sommerferien ins neue Schuljahr. Besonders spannend wird's für die ABC-Schützen, für die nun der erste große Schultag vor der Tür steht. Gestern gab's für viele von ihnen schon eine ganz große Überraschung, die Zuckertüte. Süßigkeiten, kleine Geschenke und allerlei Überraschungen gehören da traditionell hinein. Aber wie war das eigentlich früher? Wir haben Erwachsene mal gefragt, woran sie sich noch erinnern können und was damals in ihrer Zuckertüte steckte.
1: Es waren Süßigkeiten, jede Menge Süßigkeiten, aber nicht.

0: Jetzt, das waren Kleinigkeiten mehr. Ein Teddy war mit drin, damit die Zuckerdiele gefüllt ist.
1: Ein Benjamin Blümchen, den hatten wir damals von unserer Westverwandtschaft bekommen. Und Süßigkeiten und Schulmaterial.
2: Die war groß, das weiß ich noch. Sehr groß. Aber was da konkret drin, war wahrscheinlich alle Süßigkeiten mehr oder minder.
3: Es war nicht zu viel Süßes drin. Spielzeug, Knete, Malbücher, Buntstifte, alles eben sowas. Man hat sich einfach gefreut.
4: Dann wünschen wir mal allen ABC-Schützen morgen einen schönen Start in den neuen Lebensabschnitt.

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6: Mit Sandra Petzold, guten Morgen. Nach dem tödlichen Hubschrauberabsturz im Erzgebirge laufen weiter Ermittlungen zur Ursache. Laut Polizei werden Ergebnisse erst in einigen Tagen erwartet. Bei dem Unglück am Freitag war der 29-jährige Pilot ums Leben gekommen. Er war damit beschäftigt, bei Neudorf den Waldboden zu kalken. Nach dem Aufprall fing der Helikopter Feuer. Trotz sofortiger Rettungsmaßnahmen starb der Mann noch an der Unfallstelle. Die Feuerwehr konnte ein Übergreifen der Flammen auf den Wald verhindern. Die Bauarbeiten der SVZ auf dem Neumarkt haben bis Ende November Auswirkungen auf den Verkehr in der nahen Umgebung. Die Max-Pechstein-Straße wird zwischen Bose-Straße und Moritzstraße, also stadtauswärts zur Einbahnstraße. Wer dann die Moritzstraße weiter zur Leipziger fährt, kommt problemlos durch, aber die Gegenrichtung wird gesperrt sein. Die Regelungen haben mit dem Schienenersatzverkehr zu tun. Die Busse, die anstelle der Bahnen fahren, brauchen in den schmalen Straßen Platz. In Plauen haben rund 450 Menschen friedlich den Christopher Street Day gefeiert. Der Umzug verlief nach Plan und ohne größere Störungen, hieß es in der Bilanz der Polizei. Am Rande der Versammlung wurden gegen zwei Männer Anzeigen wegen Verwendens von Kennzeichen verfassungswidriger Organisationen aufgenommen. Die Tatverdächtigen sind 23 bzw. 25 Jahre alt und deutsch. Insgesamt sicherten mehr als 150 Einsatzkräfte die Veranstaltung ab. Die Lage in der Stadt Monschau in NRW spitzt sich zu. Der große Waldbrand in Belgien breitet sich weiter aus und Monschau liegt direkt an der Grenze. Mittlerweile sind die Flammen nur noch etwa 3 Kilometer entfernt. Teilweise

0: sollen Menschen schon mal vorsichtshalber ihre Häuser verlassen. Aufatmen dagegen in Hürtgenwald. Laut den Behörden hat sich die Lage dort deutlich entspannt. Die Energiekosten belasten Haushalte in Ostdeutschland auch weiter stärker als die im Westen. Das zeigt eine Auswertung des Vergleichsportals Verivox. Kaufkraft bereinigt lägen die Ausgaben für Wärme, Strom und Kraftstoff im Osten im Schnitt 16% höher als im Westen. Auf Sizilien hat der Flughafen von Catania ab heute Nachmittag wieder geöffnet. Eine Woche lang war er dicht, weil der Ätna ausgebrochen war. Tausende Urlauber hatten die ganze Woche auf der Insel festgesessen, weil Flüge von und nach Catania gestrichen waren.
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2: Heute erstmal Wetter zum Durchatmen. Viele Wolken am Himmel und die sorgen auch heute Vormittag vereinzelt für Regenschauer. Zum Mittag hin wird es dann überwiegend von Westen her trocken sein und zum Nachmittag lockern die Wolken wieder auf. Die Temperaturen liegen bei 24 bis 26 Grad. Im Erzgebirge werden zum Teil nur 19 Grad erreicht. Morgen dann zum Montag eine starke Bewölkung. Die sorgt immer wieder mal für ein bisschen Regen bei 11 bis 22 Grad. Der Dienstag wird ähnlich. Schauen wir auf die Straßen. A9, Leipzig Richtung Berlin. Am Schkeuditzer Kreuz gab es einen Unfall. Die Standspur und der rechte Fahrstreifen sind blockiert. Es staut sich. A13, Dresden Richtung Berlin zwischen Großrätschen und Gronkow. 1 Kilometer Stau plus 10 Minuten. A14, Dresden Richtung Leipzig zwischen der Raststätte Hansensholz und Döbeln-Ost. Gefahr durch den defekten PKW auf der rechten Spur. A38, Halle Richtung Leipzig zwischen dem Rastplatz Fuchsauer-Ost und Leipzig-Südwest. Unfall. Hier gibt es Behinderungen, die Standspur ist blockiert. Und B170 in Dresden, das ist die Bergstraße zwischen Recknitzhöhe und Peggelsstraße, eine Ölspur auf der rechten Seite, Rutschgefahr. Geblitzt wird in Dresden, Reichenbachstraße stadtauswärts, ein Superblitzer und noch ein Blitzer in Dresden auf der Rottwerndorfer Straße Richtung Pirna. Staus und Blitzer melden Sie uns kostenlos über die 03x800 und die 4.
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2: Und jetzt mit Taylor Swift. Hier ist The Fate of a Field. Ja, schönen Sonntag.
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Tja, wenn es in diesem Sommer einen Song gibt, der nach Sonne, Strand und guter Laune klingt, dann ist es wohl dieser, Die Die von Shakira und Burna Boy. Der Titel, der hat sich in diesem Jahr zum offiziellen Sommerhit entwickelt und läuft gerade überall rauf und runter mit seinem wirklich mitreißenden Beat und dem typischen Shakira-Sound sorgt er für echtes Urlaubsfeeling, ganz egal, ob man gerade

Strand liegt oder im Stau steht. Ja, und wir machen weiter an diesem Sonntagvormittag direkt mit Musik, die gute Laune macht. Hier kommt ein Hit aus den 90ern. Hier ist Sophie B. Hawkins und Right Beside You. Schönen Sonntag.

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12: Tja, endlich mal durchatmen. Wetter heute wirklich dafür geeignet, denn Wolken sind momentan unterwegs und die sorgen auch für etwas Regen. Ab dem Mittag bleibt es dann meistens trocken und es wird von Westen her wieder freundlicher. Maximalwerte so heute 24 bis 26 Grad. Nur im Erzgebirge bleibt es kühler, maximal dort 19 Grad. Morgen weiterhin eine starke Bewölkung, die auch da für Regen sorgen kann bei 11 bis 22 Grad, der Dienstag wird dann ähnlich. Schauen wir auf die Straßen. A13 Dresden Richtung Berlin zwischen Großräschen und Bronco. 3 Kilometer Stau, hier dauert es knapp 20 Minuten länger. A14 Dresden Richtung Leipzig zwischen der Raststätte Hansensholz und Döbeln-Ost Gefahr durch einen defekten PKW auf der rechten Spur. A38 Halle Richtung Leipzig zwischen Rastplatz Fuchsaue Ost und Leipzig Südwest. Unfall mit mehreren Fahrzeugen. Hier laufen aktuell die Bergungsarbeiten. Die rechte Spur und die Standspur sind dadurch blockiert. Bitte Vorsicht in Dresden Bergstraße zwischen Recknitzhöhe und Heckelstraße in Ölspur, dadurch Rutschgefahr und noch einen Anruf haben wir bekommen in Dresden. Ampelausfall am Elbepark. Bitte Vorsicht, leider wurde nicht gesagt, welche Kreuzung genau. Geblitzt wird in Dresden Reichenbachstraße, der Superblitzer stadtauswärts, ganz neu. Und noch ein Blitzer in Dresden auf der Rottwerndorfer Straße Richtung Pirna. Staus und Blitzer melden Sie uns kostenlos über die 03x800 und die 4.
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12: Und genau der richtigen Musikmischung für Ihren Sonntagvormittag mit dabei habe ich unter anderem Bonnie Tyler, Leonie gleich mit Don't Worry.

0: Story, vorher noch das Gurjosch Project mit Infinity.
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1: Jetzt kommt der Wetterbericht, den macht der Micha Klein, unser Chefmeteorologe mit Links, Welt-Linkshänder-Tag. Guten Morgen, Micha.
2: Morgen, André, hallo.
1: Na, also wir können zweimal feiern, du und ich, weil wir haben ja beide zwei linke Hände.
2: Das ist korrekt, absolut, ja.
1: Oder? Ach, guck hier, Leonardo da Vinci, Linkshänder, Michelangelo, Charlie Chaplin, Jimi Hendrix, Paul McCartney, Lady Gaga, Barack Obama, Bill Gates, Fidel Castro war Linkshänder, guck an. Timo Boll, ja, hier, Tischtennis-Legende.
2: Tischtennis,
1: mit links hat er gespielt.
2: Dann spielt er ja Pongping.
1: Ja, was? Pongping, ja, andersrum, genau.
2: Ja.
1: Marky Mark.
3: Yo, what's up, this is Marky Mark.
1: Anfang der 90er, Mark Wahlberg, damals so in unserem Alter, Anfang 20. Ne?
2: Ja,
1: was macht denn Mark Wahlberg jetzt eigentlich? Also
2: jede Menge Filme.
1: Ist ja fett drin im Filmgeschäft natürlich. Ja, Ted zum Beispiel hier, ja, das mit dem lustigen Bären. Im Grunde, ich meine, ihr habt denselben Anfang, dieselbe Basis. Er hat ja auch als Model, als Unterwäschemodel angefangen.
2: Bevor Stimmt,
1: es, ja, ja, ja, ja,
2: ja. Ja, da waren wir Konkurrenten.
1: Richtig, genau. Nur aus dem ist was geworden, ne?
2: Ja, ja, ja. Ich habe halt immer nur zu Hause meine Unterhose an und aus.
1: Merkst du selber.
2: Ja,
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10: Mit Sandra Petzold. Guten Tag. In der vergangenen Nacht ist in unmittelbarer Nähe vom Stausee Oberwald in Hohenstein-Ernsthal ein Feuer ausgebrochen. Michael Daub berichtet.
11: Kurz vor 1 Uhr wurden die Einsatzkräfte alarmiert. Als die Feuerwehr eintraf, schlugen die Flammen in dem Waldstück bereits mehrere Meter hoch zwischen den Bäumen. Nach Informationen unseres Reporters vor Ort war die Wehr aus Hohenstein-Ernsthal mit 12 Kameraden und 3 Tanklöschfahrzeugen im Einsatz und konnte eine Ausbreitung des Feuers verhindern. Die Brandursache ist noch unklar.
10: Unterdessen hat sich die Lage beim Waldbrand bei Plauen deutlich entspannt. Wie die Stadt heute früh mitteilte, wurden keine neuen Brandherde entdeckt und letzte Glutnester erfolgreich mit Drohnenunterstützung abgelöscht. Man werde nun weiter beobachten, um ein erneutes Aufflammen zu verhindern. Das Wetter spiele den Brandbekämpfern dabei in die Karten, seit den Morgenstunden regne es vor Ort. Der Waldbrand im Schwarzen Holz war am Dienstagabend ausgebrochen. Die SPD-Riegel in der Bundesregierung macht Druck auf die Union. Wie der Spiegel berichtet, schlagen die Sozialdemokraten ein Aktionsprogramm gegen Hitze vor. Dabei geht es zum Beispiel um einen nationalen Hitzeplan, Änderungen im Bauplanungsrecht und den Schutz von Arbeitnehmern vor der Hitze. Die SPD-Minister wollen, dass der Klimaanpassungsschutz noch in dieser Wahlperiode ins Grundgesetz kommt. Das hatten CDU-Politiker diese Woche abgelehnt. Immer mehr Menschen aus Syrien verlieren ihren Schutzstatus hier in Deutschland. Das zeigen Zahlen der Bundesregierung. Helene Martin berichtet.
12: Im ersten Halbjahr traf das fast jeden vierten Syrer, der überprüft wurde. Vor einem Jahr war es nur einer von 27. Grund ist die bessere Lage in Syrien seit dem Sturz von Machthaber Assad. Seitdem haben auch weniger Syrerinnen und Syrer einen Asylantrag gestellt. Außerdem gehen mehr freiwillig zurück in die Heimat.
10: Die Energiekosten belasten Haushalte in Ostdeutschland auch weiter stärker als die im Westen. Das zeigt eine Auswertung des Vergleichsportals Verivox. Kaufkraft bereinigt lägen die Ausgaben für Wärme, Strom und Kraftstoff im Osten im Schnitt 16% höher als im Westen. Rettungshunde, Polizeiautos und ein großes Maskottchentreffen, das wird heute in der Miniwelt Liechtenstein geboten. Ab 11 Uhr

0: Lädt der Blaulichttag dazu ein, hautnah zu erleben, wie die Rettungskräfte arbeiten. Kinder bis 15 Jahre, die sich als Feuerwehrmann, Polizist oder Krankenschwester verkleiden, haben freien Eintritt.
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2: Der Sonntag bringt heute erstmal jede Menge Wolken und vereinzelt auch Regen. Heute Nachmittag bleibt dann überwiegend trocken und die Wolken lockern auf, dass es recht freundlich wird. Maximalwerte 24 bis 26 Grad. Im Erzgebirge werden zum Teil nur 19 Grad erreicht. Morgen stark bewölkt. Einzelne Schauer sind auch da möglich bei 11 bis 22 Grad. Auch am Dienstag meist bedeckter Himmel mit etwas Regen und 14 bis 23 Grad. Schauen wir auf die Straßen. A13 Dresden Richtung Berlin zwischen Großrächen und Bronco. 3 Kilometer Stau, hier dauert es gut 20 Minuten länger. Und wir hatten einen Anruf, Dresden Ampelausfall am Elbepark. Bitte Vorsicht, leider wurde nicht genau mitgeteilt, welche Kreuzung betroffen ist. Geblitzt wird in Dresden Reichenbachstraße, neuer Superblitzer stadtauswärts und noch ein Blitzer in Dresden auf der Rottwerndorfer Straße Richtung Pirna. Staus und Blitzer melden Sie uns kostenlos über die 03x800 und die 4.
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2: Und jetzt mit einem Hit von Rosi und Bruno Mars. Appetit.
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0: Teddy Swims und Mr. Know-It-All hier bei uns am Sonntagvormittag. Ja, morgen geht's wieder los. Der erste Schultag nach den Ferien steht vor der Tür. Für viele heißt das heute Abend Schulranzen packen, Sachen bereitlegen und vielleicht so ein bisschen aufgeregt sein. Neue Klassen, bekannte Freunde, neue Lehrer. Und die Frage, wie wird denn das neue Schuljahr? Und für die ABC-Schützen sowieso ist es der Start in eine neue Zeit. Viele sind sehr aufgeregt und wir haben ein paar Erwachsene gefragt, wie war dann so der Start in die Schule? Wie war der erste Schultag bei euch?
1: Viele, viele Kinder, wie es früher so war. Wir hatten zwei erste Klassen mit je 30 Kindern und ja, da wurde groß im Kulturzentrum Einschulung gefeiert.
2: Das war ja sowieso toll, bedingt durch die Zuckertüte und das erste Mal die Lehrer kennenlernen, die Klassenlehrerin kennenlernen und das war eigentlich das Tolle.
3: Die Vorfreude war sehr groß, natürlich auf die Zuckertüte, ne, ist klar.
4: Wir sind in der Nachbargemeinde mit dem Bus hingefahren worden, wurden dort eingeschult und wo wir zurückgefahren sind, ist die Bremse kaputt gegangen. Mit voller Fahrt, ohne Bremse, sind wir voll in das Dorf reingerauscht. Über einen großen Berg. Da haben wir alle gezittert. So ging unsere Schule los. Es war Panik im Bus, aber ansonsten Gott sei Dank nichts passiert.
0: Aber das ist die große Ausnahme. Im Normalfall ist alles wirklich geregelt. Es läuft gut ab und freut euch einfach aufs neue Schuljahr.

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5: Zum Sonntagnachmittag lockern die Wolken von Westen her weiter auf. Ab und zu kann es mal einen Schauer geben, aber im Wesentlichen bleibt es dann trocken. Die Höchsttemperaturen heute bei 24 bis 26 Grad. Nur im Erzgebirge werden zum Teil 19 Grad erreicht. Morgen bleibt es stark bewölkt. Ab und zu regnet es bei 11 bis 22 Grad. Am Dienstag auch bedeckt, zeitweise mit Regen bei 14 bis 23 Grad. Schauen wir noch auf die Straßen. Da klemmt es auf der A13 Dresden Richtung Berlin zwischen Klettwitz und Karlau. 4 Kilometer Stau wegen der Baustelle plus 35 Minuten. Und wir haben Blitzer in Leipzig-Wudernstraße Richtung Heiterblick 30er-Zone. Dann in Dresden ein Superblitzer frisch auf der Reichenbachstraße stadtauswärts. Und noch ein Blitzer in Dresden auf der Rottwerndorfer Straße in Richtung Pirna. Staus und Blitzer melden Sie uns kostenlos über die 0-3x800 und die 4.
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5: Schönen Sonntag wünsche ich.
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Phil Collins und dieser legendäre Drum Break aus In The Air Tonight. Einfach unschlagbar, finde ich. Wir nehmen den Vibe mal direkt mit ins Hier und Jetzt und drehen die Energie voll auf. Hier ist pure Power für Ihr Radio Loi mit Golden. Schönen Sonntagvormittag.

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5: Mit Sandra Petzold. Guten Tag. Die Bauarbeiten der SVZ auf dem Neumarkt haben bis Ende November Auswirkungen auf den Verkehr in der nahen Umgebung. Die Max-Pechstein-Straße wird zwischen Bose-Straße und Moritzstraße, also stadtauswärts zur Einbahnstraße. Wer dann die Moritzstraße weiter zur Leipziger fährt, kommt problemlos durch, aber die Gegenrichtung wird gesperrt sein. Die Regelungen haben mit dem Schienenersatzverkehr zu tun. Die Busse, die anstelle der Bahnen fahren, brauchen in den schmalen Straßen Platz. Nach dem tödlichen Hubschrauberabsturz im Erzgebirge laufen weiter Ermittlungen zur Ursache. Laut Polizei werden Ergebnisse erst in einigen Tagen erwartet. Bei dem Unglück am Freitag war der 29-jährige Pilot ums Leben gekommen. Er war damit beschäftigt, bei Neudorf den Waldboden zu kalken. Nach dem Aufprall fing der Helikopter Feuer. Trotz sofortiger Rettungsmaßnahmen starb der Mann noch an der Unfallstelle. Die Feuerwehr konnte ein Übergreifen der Flammen auf den Wald verhindern. Weil sich in Belgien ein großer Waldbrand ausbreitet, spitzt sich auch die Lage im grenznahen Monschau in NRW zu. Das Feuer sei nur noch etwa 3 Kilometer von der deutschen Grenze entfernt, heißt es von der Stadt. Mehr von Dirk Zeitler.
6: Die Stadt bittet die Bewohner einiger Ortsteile darum, sich auf eine mögliche Evakuierung vorzubereiten. Vorsorglich würden Löschmaßnahmen vorbereitet, damit im Falle eines Überspringens des Feuers auf deutsches Gebiet unmittelbar mit den Löscharbeiten begonnen werden kann. Ganz anders sieht die Situation im nur 20 Kilometer entfernten Hürtgenwald aus. Dort habe sich die Lage deutlich entspannt.
5: Die neue Kanzleramtschefin Nina Wagen will die Geheimdienstreform schnell voranbringen. Der Bild am Sonntag sagte die CDU-Politikerin, durch die neuen Befugnisse der Geheimdienste werde es mehr Sicherheit im Land geben. Die Reform sieht zum Beispiel vor, dass Verfassungsschutz und Bundesnachrichtendienst künftig Sabotageakte oder Hackerangriffe aktiv durch Gegenangriffe bekämpfen dürfen. In Plauen haben rund 450 Menschen friedlich den Christopher Street Day gefeiert. Der Umzug verlief nach Plan und ohne größere Störungen, hieß es in der Bilanz der Polizei. Am Rande der Versammlung wurden gegen 2 Männer Anzeigen wegen Verwendens von Kennzeichen verfassungswidriger Organisationen aufgenommen. Die Tatverdächtigen sind 23 bzw. 25 Jahre alt und deutsch. Insgesamt sicherten mehr als 150 Einsatzkräfte die Veranstaltung ab.
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8: Wetter heute zum Durchatmen, nicht mehr ganz so heiß. Maximalwerte heute so 24 bis 26 Grad, im Erzgebirge nur 19 Grad. Ja, und im Laufe des Nachmittags lockern die Wolken von Westen her wieder deutlich auf, sodass es recht freundlich wird. Schauer sind nur noch vereinzelt möglich. Morgen zum Montag wieder eine starke Bewölkung, die auch wieder für Regen sorgen wird.

0: 22 Grad bekommen wir, am Dienstag auch bedeckt und zeitweise Regen bei 14 bis 23 Grad. Schauen wir noch schnell auf die Straßen. Da klemmt es auf der A13 Dresden Richtung Berlin zwischen Klettwitz und Karlau eine Baustelle. 7 Kilometer Stau derzeit, sie brauchen eine Stunde länger. A4 Görlitz Richtung Dresden zwischen Kudersdorf und Weißenberg 5 Kilometer Stau plus 11 Minuten. Und geblitzt wird in Leipzig Wudernstraße Richtung Heiterblick 30er Zone und in Dresden Reichenbachstraße statt auswärts der neue Superblitzer. Staus und Blitzer melden Sie uns kostenlos über die 0, 3x800 und die 4.
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0: Schönen Sonntagmittag wünsche ich hier natürlich bei uns mit guter Musik mit dabei. Unter anderem gestört aber geil. Rockset habe ich gleich mit Listen to Your Heart, kommt direkt aus den End-80ern. Jetzt aber erstmal Aktuelles von Lady Gaga.
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1: Gerade bei hochwertiger Pasta, also bei Nudeln und Co., wird selbst von italienischen Herstellern das sogenannte Passivkochen empfohlen. Dafür werden die Spaghetti, die Penne oder die spiralförmigen Fusilli nur kurz ins sprudelnde Kochwasser verfrachtet. Danach wird der Herd ganz einfach abgeschaltet und die Nudeln bleiben die restliche Garzeit bei geschlossenem Deckel im Topf. Die Vorteile? Einmal sparen wir natürlich Energie. Ohne lange Sprudeln gibt es keine Sauerei auf dem Herd und es ist auch noch weniger Wasserdampf im Raum.
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2: Olivia Rodrigo, Drop Dead.
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2: Der Sonntagnachmittag ist wettermäßig recht voll. Es gibt einen Mix aus Sonne und Wolken, nur ab und zu nochmal so einen kleineren Regenschauer. Und es ist nicht mehr ganz so heiß. Die Höchstwerte liegen heute bei 24 bis 26 Grad. Im Erzgebirge zum Teil nur bei 19 Grad. Morgen stark bewölkt, ab und zu regnet es bei 11 bis 22 Grad. Am Dienstag ähnlich bei 14 bis 23 Grad. Schauen wir noch schnell auf die Straßen. A4, Dresden Richtung Chemnitz, zwischen Chemnitz Ost und Chemnitz Mitte 4 Kilometer Stau plus 10 Minuten. A13, Dresden Richtung Berlin, zwischen Klettwitz und Karlau, 5 Kilometer Stau, hier dauert es eine Stunde länger. Nochmal A13, Berlin Richtung Dresden, zwischen Karlau und Bronkow, 1 Kilometer Stau plus 10 Minuten. Dann haben wir Blitzer, und zwar in Dresden, Reichenbachstraße, der neue Superblitzer, stadtauswärts, in Leipzig auf der Wodanstraße Richtung Heiterblick in der 30er-Zone, und es wird gelasert, Oschatz Richtung Riesa in Lonnewitz. Staus oder auch Blitzer melden Sie uns kostenlos über die 03x800 und die 4.
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2: Zisch. Ich wünsche dir einen richtig schönen Sonntagmittag.
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0: Leonie und By Your Side hier bei uns zum Sonntagmittag. Achtung Autofahrer, wir haben eine aktuelle Meldung von der A14 Dresden Richtung Leipzig zwischen Döbelnord und Leisnig. Fahrzeugteile auf der Fahrbahn.
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2: Wussten Sie, dass Marienkäfer oder die Mariendistel nach der Gottesmutter Maria benannt sind? Ja, viele Pflanzen und Tiere tragen bis heute ihren Namen, als Zeichen von Schutz, Reinheit oder Fürsorge. Passend zum Hochfest Maria Himmelfahrt gibt es heute 17 Uhr eine Domführung unter dem Titel Marienreich, mehr als nur Mutter und Madonna. Elke Windisch erklärt anhand der Kunstwerke im Dom, wer Maria eigentlich war und welche Rolle sie in der Bibel spielt. Dazu erklingt Orgelmusik.
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0: Summer Home Wrecker.
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5: Mit Stella Störmer einen schönen guten Tag. In der vergangenen Nacht ist in unmittelbarer Nähe vom Stausee Oberwald in Hohnstein-Ernsthal ein Feuer ausgebrochen. Michael Daub berichtet.
6: Kurz vor 1 Uhr wurden die Einsatzkräfte alarmiert. Als die Feuerwehr eintraf, schlugen die Flammen in dem Waldstück bereits mehrere Meter hoch zwischen den Bäumen. Nach Informationen unseres Reporters vor Ort war die Wehr aus Hohenstein-Ernsthal mit 12 Kameraden und 3 Tanklöschfahrzeugen im Einsatz und konnte eine Ausbreitung des Feuers verhindern. Die Brandursache ist noch unklar.
5: Nach den Sommerferien beginnt morgen wieder der Unterricht. Damit der Schulweg für die Kinder sicher ist, hat die Polizei verstärkte Kontrollen angekündigt. Bis zum 4. September achten die Beamten dabei nicht nur auf die Einhaltung der Tempolimits vor Schulen. Ein besonderes Augenmerk liegt auch auf der Verkehrssituation, insbesondere beim Holen und Bringen durch die Eltern sowie auf der korrekten Sicherung der Kinder im Auto. Für eine neue Metropa-Ausstellung bittet das Industriemuseum Chemnitz um Hilfe. Gesucht werden Geschirr, Speisekarten, Uniformen, Fotos, Werbegrafiken und andere Erinnerungsstücke. Auch ehemalige Beschäftigte und Reisende können ihre persönlichen Erinnerungen beisteuern. Die Ausstellung trägt den Titel Metropa zwischen Bahnsteig und Besteck und soll am 13. November eröffnet werden. Im Osten von Ungarn ist ein polnischer Reisebus verunglückt. 12 Menschen sind dabei ums Leben gekommen. Die Einzelheiten dazu von Helen Martin.
7: Laut dem Rettungsdienst wurden außerdem 47 Menschen verletzt, 10 von ihnen schwer. Wie die Polizei mitgeteilt hat, war der Bus auf einer Autobahn etwa 140 Kilometer östlich von Budapest von der Fahrbahn abgekommen und in den Straßengraben gestürzt. Offenbar war der Fahrer am Lenkrad eingeschlafen, er wurde festgenommen.
5: Die Lage beim Waldbrand an der belgischen Grenze hat sich entspannt. Die Feuerwehr in Monschau zieht deshalb Kräfte ab. Von rund 90 sind noch 20 vorsorglich vor Ort. Die Stadt will die Warnung vor einer möglichen Evakuierung von rund 5000 Anwohnern auch bald aufheben. Amanal Petros ist Marathon-Europameister. In Birmingham hat der 31-Jährige mit einem Meisterschaftsrekord von 2 Stunden, 9 Minuten und 11 Sekunden Gold geholt, nach einem fast 20 Kilometer langen Sololauf. Es ist Petros erster großer Titel. Bei der WM letztes Jahr hatte er überraschend Silber geholt.
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9: Ja, ein bisschen Abkühlung. Also ich meine, das war gestern ein schöner sommerlicher Tag, ohne Frage. Aber temperaturmäßig geht es heute ein bisschen runter. Heute Nachmittag dann auch teilweise stark oder locker bewölkt jedenfalls. Temperaturen sind okay, 24 bis 26 Grad. Bei uns hat es schon mal so einen kleinen Schauer gegeben heute Vormittag. Ich habe mich sehr gefreut für meinen Garten. Das kann immer mal wieder passieren. Die neue Woche stark bewölkt, vereinzelt Schauer, morgen nur so bis 22 Grad. Wir schauen auf die Straßen. A4 Dresden Richtung Chemnitz, zwischen Dresden, Altstadt und Wilsdruf hat es einen Unfall gegeben. Auf der rechten Spur, die ist blockiert, dadurch aktuell auch 5 Kilometer Stau. Weiterer Verlauf, also A4 Dresden Richtung Chemnitz, zwischen Chemnitz

0: Chemnitz-Ost und Chemnitz-Mitte 3 Kilometer Stau. Dann A4 Görlitz Richtung Dresden zwischen Kohlersdorf und Niederseifersdorf, hier haben wir 1 Kilometer. A13 Dresden Richtung Berlin zwischen Klettwitz und Karlau 5 Kilometer Stau. In der Gegenrichtung zwischen Karlau und Pronkow sind es aktuell 2 Kilometer. 3 Kilometer Stau auf der A38 Leipzig Richtung Halle zwischen dem Übergang zur Landesgrenze und Lützen und A72 Zwickau Richtung Chemnitz zwischen Chemnitz Süd und dem Kreuz Chemnitz. Hier sind es aktuell 3 Kilometer Stau. Blitzer noch auf der B2 in Krostitz und in Dresden auf der Reichenbachstraße stehen sie stadtauswärts. Da steht der Superblitzer. Staus und Blitzer gerne kostenlos melden. Das geht unter 03x800 und die 4 und gern auch per WhatsApp. Die Nummer zum Einspeichern ins Handy, die ist online.
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0: Na, dann gehen wir es doch mal an und wir gehen es an mit Ray und Where is my husband? Ich wünsche einen schönen und entspannten Sonntagmittag.
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0: ist Radio Zwickau mit dem Sound für Zwickau Stadt und Land und ich wünsche Ihnen ein schönes Wochenende.
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5: Tja, gleich geht's weiter mit dem zweiten Spieltag in der zweiten Bundesliga. 13:30 geht's los mit Dresden gegen Darmstadt, Bielefeld gegen Cottbus und Hannover trifft auf Wolfsburg. Der 1. FC Kaiserslautern und der Karlsruher SC haben sich in der zweiten Liga 0:0 getrennt. Die besseren Chancen hatte der KSC, scheiterte aber mehrfach an Lauterns starkem Torhüter Julian Kral. Kaiserslautern bleibt damit nach zwei Saisonspielen ohne Gegentor, wartet aber weiter auf den ersten Sieg. Karlsruhe hat nach zwei Spieltagen 4 Punkte. Und Amanal Petros ist Marathon-Europameister. Der WM-Zweite setzte sich bei der Leichtathletik-EM in Birmingham deutlich durch und gewann Gold. Bei den Frauen gingen die deutschen Läuferinnen leer aus. Laura Rottenroth wurde 16. und damit beste Deutsche.
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5: Ja, es ist ein bisschen abgekühlt und das ist eigentlich ganz angenehm, muss man sagen. Aber trotzdem ein schöner Sonntag, Höchstwerte um die 26 Grad. Immer mal wieder vereinzelt auch Schauer möglich und Auflockerungen. Dann kommt auch die Sonne raus. In der Nacht zum Montag dann Abkühlung 15 bis 13 Grad und der Montag dann stark bewölkt. Einzelne Schauer, Höchstwerte um die 22 Grad. Zu den Straßen. A4 Dresden Richtung Chemnitz, zwischen Dresden-Altstadt und Wilsdruf hat es gekracht. Aktuell haben wir 6 Kilometer Stau. Dann A13 Berlin Richtung Dresden zwischen Klettwitz und Kahlau 5 Kilometer Stau und 2 Kilometer Stau in der Gegenrichtung zwischen Kahlau und Bronco. A17 Dresden Richtung Prag zwischen dem Dreieck Dresden West und Dresden-Gaubitz 2 Kilometer Stau und A72 Zwickau Richtung Chemnitz zwischen Chemnitz Süd und dem Kreuz Chemnitz, hier sind es 3 Kilometer. Blitzer haben wir noch. Auf der B2 in Krostitz stehen sie, in Dresden auf der Reichenbachstraße stadtauswärts und in Oschatz Richtung Riesa in Lonnewitz. Staus und Blitze, gerne kostenlos melden, das geht unter 03x800 und die 4 und gern auch per WhatsApp. Die Nummer zum Einspeichern ins Handy ist online.
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5: Jo, schön, dass Sie mit dabei sind. Ich wünsche Ihnen einen schönen Samstag. Jetzt mit Ed Sheeran und Overpass Graffiti.
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2: Franzi.
3: Hallo.
2: Es geht ums Futtergeld fürs Haustier. Franzi, habt ihr denn Haustiere?
3: Ja, wir haben einen Hund haben wir.
4: Okay, was habt ihr denn für einen Hund?
3: Einen Boxer, den Louis.
2: Dann jetzt eine Boxerfrage oder nee, was hast du?
4: Nee, keine Boxerfrage, auch keine Hundefrage. Franzi, es geht um Schildkröten.
2: Ach du.
3: Oh, okay.
4: Zu welcher Tierart gehören denn eigentlich Schildkröten? Sind Schildkröten Säugetiere, Vögel, Amphibien oder Reptilien?
3: Boah, ich würde sagen Reptilien, oder? Oh Gott.
4: Franzi, Reptilien sind natürlich richtig.
2: Ja,
4: ja klar. Schildkröten. Wechselwarme Kriechtiere atmen mit der Lunge, legen Eier an Land mit einer festen Schale. Das alles gilt für Reptilien. Also Schildkröten sind Reptilien.
2: Na wunderbar. Das heißt, Franzi, Futtergeld für den Boxer, für euch. Danke fürs
3: danke
2: Mitspielen.
3: Danke, euch auch.
2: Danke, tschüss. Das
3: danke,
2: machen wir.
3: Danke.
2: Ciao.
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1: Jennifer Lopez und David Guetta. Save me tonight. 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
0: Save me tonight. 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
8: Mit Stella Störmer einen schönen guten Tag. Im Hartmannsdorfer Forst rücken übermorgen, also am Dienstag, schwere Maschinen an, darunter Harvester und Schreitbagger.
9: Sie bearbeiten bis November auf einer Länge von rund 5 Kilometern die Waldränder entlang öffentlicher Straßen, wie zum Beispiel an der B169. Ziel der Arbeiten ist es, durch freigeschnittene Sichtachsen die Zahl der Wildunfälle zu verringern und gleichzeitig Lebensräume für Tiere zu schaffen. Mit zeitlich begrenzten Straßensperrungen ist zu rechnen, teilte der Bundesforstbetrieb mit. Der Hartmannsdorfer Forst gehört zum nationalen Naturerbe. Gunnar Tichy, Nachrichtenredaktion.
8: Die Bauarbeiten der SVZ auf dem Neumarkt haben bis Ende November Auswirkungen auf den Verkehr in der nahen Umgebung. Die Max-Pechstein-Straße wird zwischen Bose-Straße und Moritz-Straße, also stadtauswärts, zur Einbahnstraße. Wer dann die Moritz-Straße weiter zur Leipziger fährt, kommt problemlos durch, aber die Gegenrichtung wird gesperrt sein. Die Regelungen haben mit dem Schienenersatzverkehr zu tun. Die Busse, die anstelle der Bahnen fahren, brauchen in den schmalen Straßen Platz. In Falkenstein hat sich ein 15-jähriger Simson-Fahrer eine gefährliche Verfolgungsjagd mit der Polizei geliefert. Die Beamten wollten den Jugendlichen kontrollieren, doch anstatt anzuhalten, gab er Gas und raste durch den Ort davon. Als er schließlich doch gestellt wurde, ergab die Kontrolle, dass das Moped frisiert war. Für die leistungssteigernden Teile, die verbaut wurden, hatte der 15-Jährige nicht den nötigen Führerschein. Die Polizei baute sie ab und ermittelt nun gegen den Mopedfahrer. Wer in Ostdeutschland wohnt, zahlt für Energie deutlich mehr als in Westdeutschland. Laut des Vergleichsportals Verivox zahlen ostdeutsche Haushalte kaufkraftbedingt für Wärme, Strom und Kraftstoffe rund 2.970 Euro, 16% mehr als in den alten Bundesländern, wo sich die Kosten im Schnitt auf 2.550 Euro belaufen. Die größten Unterschiede gibt es bei Heiz- und Tankkosten. Die Ukraine hat Russland erneut mit Drohnen angegriffen. Der Bürgermeister der Hauptstadt Moskau spricht von einer der größten Angriffswellen aus Kiew. Der Großteil der rund 600 Drohnen wurde abgewehrt oder zerstört. Ulf Mauder berichtet aus Moskau.
10: Mehrere zivile Objekte, darunter zahlreiche Wohnhäuser und eine Schule, wurden beschädigt. Auch im Süden Russlands gab es Tote. Russland wiederum griff die Ukraine mit Raketen und Drohnen an. Auch dort gab es mehrere Opfer.
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12: Ja, es ist ein bisschen abgekühlt und das ist eigentlich ganz angenehm, muss man sagen. Aber trotzdem ein schöner Sonntag, Höchstwerte um die 26 Grad. Immer mal wieder vereinzelt auch Schauer möglich und Auflockerungen. Dann kommt auch die Sonne raus. In der Nacht zum Montag dann Abkühlung 15 bis 13 Grad und der Montag dann stark bewölkt. Einzelne Schauer, Höchstwerte um die 22 Grad. Zu den Straßen A4 Dresden Richtung Chemnitz zwischen Dresden-Altstadt und

0: Gütersloh hat es gekracht. Aktuell haben wir 6 Kilometer Stau. Dann A13 Berlin Richtung Dresden zwischen Klettwitz und Kahla 5 Kilometer Stau und 2 Kilometer Stau in der Gegenrichtung zwischen Karlau und Bronco. A17 Dresden Richtung Prag zwischen dem Dreieck Dresden-West und Dresden-Gorbitz 2 Kilometer Stau. Und A72 Zwickau Richtung Chemnitz zwischen Chemnitz-Süd und dem Kreuz Chemnitz. Hier sind es 3 Kilometer. Blitzer haben wir noch. Auf der B2 in Krostitz stehen sie, in Dresden auf der Reichenbachstraße stadtauswärts und in Oschatz Richtung Riesa in Lonnewitz. Staus und Blitzer, gerne kostenlos melden, das geht unter 03x800 und die 4 und gern auch per WhatsApp. Die Nummer zum Einspeichern ins Handy ist online.
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0: Schönen Sonntag. Mensch, was ich immer noch nicht geschafft habe, ist den neuen Michael Jackson-Film sehen, weil ich krieg von allen Ecken nur gesagt, musste gucken, ist total cool. Muss ich noch nachholen, soll wirklich toll sein. Michael Jackson und Bad gibt's gleich und den Anfang macht Miles Smith und Nice to Meet You.
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1: Gerade bei hochwertiger Pasta, also bei Nudeln und Co., wird selbst von italienischen Herstellern das sogenannte Passivkochen empfohlen. Dafür werden die Spaghetti, die Penne oder die spiralförmigen Fusilli nur kurz ins sprudelnde Kochwasser verfrachtet. Danach wird der Herd ganz einfach abgeschaltet und die Nudeln bleiben die restliche Garzeit bei geschlossenem Deckel im Topf. Die Vorteile? Einmal sparen wir natürlich Energie. Ohne lange Sprudeln gibt's keine Sauerei auf dem Herd und es ist auch noch weniger Wasserdampf im Raum.
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3: So, Fußball wird gespielt in der zweiten Liga. Ist Halbzeit schon wieder. Dynamo Dresden führt 1-0 zu Hause gegen Darmstadt 98. Arminia Bielefeld und Cottbus 2-0 und Hannover 96 noch keine Tore. Die haben den VfL Wolfsburg zu Gast. Und auch in der Regionalliga wird gespielt. Altlinike gegen den HFC mit 0-0 und Tasmania Berlin gegen Lokomotive Leipzig. Hier steht es aktuell 1-1. Und Johannes Liebmann hat bei der Schwimm-EM in Paris seinen zweiten Titel gewonnen und dabei einen Weltrekord aufgestellt. Der 19-Jährige siegte über 1500 Meter Freistil und unterbot die bisherige Bestmarke um fast 4 Sekunden. Nach Gold über 800 Meter ist es bereits sein zweiter EM-Titel. Oliver Klemet sorgte mit Bronze für eine weitere deutsche Medaille.
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3: Ja, ist doch ein schöner Sonntag, oder? Mit angenehmen Temperaturen, 24 bis 26 Grad am Nachmittag. Es lockert auch mehr und mehr auf und die Sonne kommt am Nachmittag auch nochmal raus. Ja, wirklich prima. Die Nacht, dann kühlt es runter auf 15 bis 13 Grad. Der Montag stark bewölkt, vereinzelt wieder Schauer. Für die Natur ist das gut. Höchstwerte morgen um die 22 Grad. Zu den Straßen. A4 Dresden Richtung Chemnitz zwischen Dresden-Altstadt und dem Dreieck Dresden-Westen. Defektes Fahrzeug auf der linken Spur. Wir haben dort aktuell 7 Kilometer Stau in Richtung Chemnitz. A13 Dresden Richtung Berlin. Zwischen Großräschen und Karlau haben wir 3 Kilometer Stau. A72 Zwickau Richtung Chemnitz zwischen Chemnitz Süd und dem Kreuz Chemnitz. Hier sind es aktuell 3 Kilometer. Dann die B87 in der Höhe der A38 in Lützen. In beiden Richtungen hier Unfallaufnahme. Die Anschlussstelle ist aktuell gesperrt. Und Blitze haben wir noch. Auf der B2 stehen sie in Krostitz und in Dresden auf der Reichenbachstraße stadtauswärts. Staus und Blitzer? Gerne kostenlos melden. Das geht unter 03x800 und die 4 und gern auch per WhatsApp. Vielen Dank.
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3: Einen schönen Sonntag. Gleich ganz neue, frische Musik hier bei uns mit Joe und End of the Beginning. Megasong des Sommers 2026. Und den Anfang macht Max Kiesinger.
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2: Jetzt kommt der Wetterbericht, den macht der Micha Klein, unser Chefmeteorologe mit Links, Welt-Linkshänder-Tag. Guten Morgen, Micha.
3: Morgen, André, hallo.
2: Na, also wir können zweimal feiern, du und ich, weil wir haben ja beide zwei linke Hände.
3: Das ist korrekt, absolut, ja.
2: Ach, guck hier, Leonardo da Vinci, Linkshänder, wie Michelangelo, Charlie Chaplin, Jimi Hendrix, Paul McCartney, Lady Gaga, Barack Obama, Bill Gates, Fidel Castro war Linkshänder, guck an. Hm? Timo Boll, ja, hier, Tischtennislegende.
3: Tischtennis,
2: mit links hat er gespielt.
3: Dann spielt er ja Pongping.
2: Ja, was? Pongping, ja, andersrum, genau.
3: Ja.
2: Marky Mark.
4: Ja, what's up, this is Marky Mark.
2: Anfang der 90er, Mark Wahlberg, damals so in unserem Alter, Anfang 20, ne?
3: Ja,
2: was macht denn Mark Wahlberg jetzt eigentlich? Also
3: jede Menge Filme.
2: Ist ja fett drin im Filmgeschäft natürlich. Ja, Ted zum Beispiel hier, das mit dem lustigen Bären. Im Grunde, ich meine, ihr habt denselben Anfang, dieselbe Basis. Er hat ja auch als Model, als Unterwäschemodel angefangen.
3: Bevor stimmt,
2: es, ja.
3: Da waren wir Konkurrenten.
2: Richtig, genau. Nur aus dem ist was geworden, ne?
3: Ja. Ich habe halt immer nur zu Hause meine Unterhose an und aus.
2: Merkst du selber.
3: Ja,
1: genau. 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
11: Mit Stella Stürmer einen schönen guten Tag. Bei einem Unfall in St. Ägidien sind zwei Menschen verletzt worden. Laut Polizei missachtete eine 59-jährige Autofahrerin gestern Nachmittag an der Kreuzung Lichtensteiner Straße-Lungwitzer Straße eine rote Ampel und stieß mit dem Wagen einer 24-Jährigen zusammen. Die Unfallverursacherin und ein 11-jähriger Junge auf dem Beifahrersitz mussten in ein Krankenhaus gebracht werden. Der Sachschaden beläuft sich auf rund

0: 9.500 Euro. Am Stausee Oberwald hat es vergangene Nacht im Wald gebrannt. Die Wehr aus Hohenstein-Ernsthal war mit 12 Kameraden und 3 Tanklöschfahrzeugen im Einsatz und konnte eine Ausbreitung des Feuers verhindern. Die Brandursache ist noch unklar. Unterdessen hat sich die Lage beim Waldbrand bei Plauen deutlich entspannt. Wie die Stadt mitteilte, wurden keine neuen Brandherde entdeckt und letzte Glutnester erfolgreich mit Drohnenunterstützung abgelöscht. Man werde nun weiter beobachten, um ein erneutes Aufflammen zu verhindern. Das Industriemuseum Chemnitz sucht Erinnerungsstücke an die Mitropa. Sie sollen Teil einer neuen Ausstellung mit dem Titel Mitropa zwischen Bahnsteig und Besteck werden. Mehr von Conny Hartmann.
1: Gesucht werden unter anderem Geschirr, Speisekarten, Uniformen, Fotos, Werbegrafiken und Andenken von Reisen. Auch persönliche Erinnerungen ehemaliger Beschäftigter und Reisender sind willkommen. Wie Sie das Museum unterstützen können, finden Sie bei uns im Netz. Die Ausstellung soll am 13. November eröffnet werden.
0: Rund 5000 Menschen in den Monschauer Ortsteilen Kalter Herberg und Mützenich können vorerst in ihren Häusern bleiben. Trotz des großen Waldbrandes im belgischen Hohenwenn, nur wenige Kilometer von der Grenze entfernt, sieht die NRW-Stadt derzeit keinen Grund für eine Evakuierung. Die Feuerfront liegt zwar weniger als 2 Kilometer von der deutschen Grenze entfernt, ein Übergreifen auf deutsches Gebiet ist nach jetzigem Stand aber nicht zu erwarten, das teilte die Stadt mit. 2 Jahre nach dem Start von Vero kennt sich bei diesem Thema kaum jemand aus. Vero soll eigentlich die europäische Antwort auf PayPal sein, aber laut einer Verivox-Umfrage konnten nur knapp 4 von 10 Erwachsenen sagen, dass es sich dabei um einen Zahlungsdienst handelt. Fast ein Drittel der über 1000 Befragten hat noch nie davon gehört und knapp jeder 4. kennt zwar den Namen, aber nicht die Bedeutung. Manche tippten sogar auf eine Kreditkarte aus Holz.
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3: Ja, ist doch ein schöner Sonntag, oder? Mit angenehmen Temperaturen, 24 bis 26 Grad am Nachmittag. Es lockert auch mehr und mehr auf und die Sonne kommt am Nachmittag auch nochmal raus. Ja, wirklich prima. Die Nacht, dann kühlt es runter auf 15 bis 13 Grad. Der Montag, stark bewölkt, vereinzelt wieder Schauer. Für die Natur ist das gut. Höchstwerte morgen um die 22 Grad. Zu den Straßen. A4 Dresden Richtung Chemnitz zwischen Dresden-Altstadt und dem Dreieck Dresden-Westen. Defektes Fahrzeug auf der linken Spur. Wir haben dort aktuell 7 Kilometer Stau in Richtung Chemnitz. A13 Dresden Richtung Berlin. Zwischen Großräschen und Karlau haben wir 3 Kilometer Stau. A72 Zwickau Richtung Chemnitz zwischen Chemnitz-Süd und dem Kreuz Chemnitz. Hier sind es aktuell 3 Kilometer. Dann die B87 in der Höhe der A38 in Lützen. In beiden Richtungen hier Unfallaufnahme. Die Anschlussstelle ist aktuell gesperrt. Und Blitzer haben wir noch. Auf der B2 stehen sie in Krostitz und in Dresden auf der Reichenbachstraße stadtauswärts. Staus und Blitzer? Gerne kostenlos melden. Das geht unter 03x800 und die 4 und gern auch per WhatsApp. Vielen Dank.
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3: Einen schönen Sonntag. Wissen Sie, was man auch mal wieder gucken könnte? Rocky mit Sylvester Stallone. Klassiker, oder? Wir spielen gleich schon mal den Soundtrack dazu. Survivor mit Burning Heart. Und den Anfang macht Taylor Swift mit Opelite. Schön, dass Sie mit dabei sind.
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1: So, wir legen mal los mit Fußball. Seit 13:30 wird gespielt in Liga 2. Da ist gleich Schluss. Dynamo Dresden hat schon vollbracht und fahren den ersten Sieg der Saison ein mit 1:0 gegen den SV Darmstadt. Dann haben wir noch Arminia Bielefeld gegen Cottbus 3:0. Und zweite Halbzeit auch noch in Hannover. Die haben Wolfsburg zu Gast. Hier steht es 0:1. Und in der dritten Liga spielt Rostock gegen Waldhof Mannheim. Da steht es aktuell 3:3. Und in der Regionalliga haben wir zwei Partien aktuell. Altklinike gegen den Halleschen FC mit 2:0. Und Tasmania Berlin hat Lokomotive Leipzig zu Gast. Die führen in Berlin aktuell mit 3:0. Und Isabel Wert hat bei der Reit-WM in Aachen Bronze in der Dressurkür gewonnen. Die 57-Jährige erreichte mit Wendy de Fontaine damit ihre insgesamt 14. Medaille bei Weltmeisterschaften. Weltmeisterin wurde Kathrin Landrup-Dufour aus Dänemark.
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1: Tja, das ist ein schöner Sonntag, kann man nicht meckern. Gab ja vereinzelt ein paar Schauer heute früh, gut für die Natur. Die lassen jetzt nach, es lockert auch auf und Temperaturen gehen hoch bis auf 26 Grad, sind sie vielerorts schon. Ja, und in der Nacht kühlt es wieder angenehm runter auf 15 bis 13. Der Montag dann stark bewölkt, wieder mit einzelnen Schauern. Bis zu 22 Grad. Es bleibt wechselhaft dann in der kommenden Woche. Wir schauen auf die Straßen. A4 Dresden Richtung Chemnitz. Zwischen Dresden-Altstadt und Dreieck-Nossen haben wir aktuell 5 Kilometer Stau. Im weiteren Verlauf zwischen Chemnitz-Ost und Chemnitz-Mitte 7 Kilometer. A9 Nürnberg Richtung Leipzig. Zwischen dem Rastplatz Bachfurt-Ost und Leipzig-West eine ungesicherte Unfallstelle auf der Standspur. Die ist auch aktuell blockiert. A72 Zwickau Richtung Chemnitz. Zwischen Chemnitz-Süd und dem Kreuz Chemnitz hier haben wir 2 Kilometer Stau. Und Blitzer haben wir in Dresden auf der Reichenbachstraße stadtauswärts. Staus und Blitzer, gerne kostenlos melden, das geht unter 03x800 und die 4 und natürlich gern auch per WhatsApp. Die Nummer zum Einspeichern ins Handy ist online.
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1: Schönen Sonntag, Mega-Hit, als ich den zum ersten Mal gehört habe, ist jetzt schon eine Weile her, ist aus 2021, habe ich gedacht,

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5: Mit Stella Störmer einen schönen guten Tag. Nach den Sommerferien beginnt morgen wieder der Unterricht. Damit der Schulweg für die Kinder sicher ist, hat die Polizei verstärkte Kontrollen angekündigt. Bis zum 4. September achten die Beamten dabei nicht nur auf die Einhaltung der Tempolimits vor Schulen. Ein besonderes Augenmerk liegt auch auf der Verkehrssituation, insbesondere beim Holen und Bringen durch die Eltern sowie auf der korrekten Sicherung der Kinder im

0: Auto. Im Hartmannsdorfer Forst rücken übermorgen, also am Dienstag, schwere Maschinen an, darunter Harvester und Schreitbagger.
1: Sie bearbeiten bis November auf einer Länge von rund 5 Kilometern die Waldränder entlang öffentlicher Straßen, wie zum Beispiel an der B169. Ziel der Arbeiten ist es, durch freigeschnittene Sichtachsen die Zahl der Wildunfälle zu verringern und gleichzeitig Lebensräume für Tiere zu schaffen. Mit zeitlich begrenzten Straßensperrungen ist zu rechnen, teilte der Bundesforstbetrieb mit. Der Hartmannsdorfer Forst gehört zum nationalen Naturerbe. Gunnar Tichy, Nachrichtenredaktion.
0: In Falkenstein hat sich ein 15-jähriger Simson-Fahrer eine gefährliche Verfolgungsjagd mit der Polizei geliefert. Die Beamten wollten den Jugendlichen kontrollieren, doch anstatt anzuhalten, gab er Gas und raste durch den Ort davon. Als er schließlich doch gestellt wurde, ergab die Kontrolle, dass das Moped frisiert war. Für die leistungssteigernden Teile, die verbaut wurden, hatte der 15-Jährige nicht den nötigen Führerschein. Die Polizei baute sie ab und ermittelt nun gegen den Mopedfahrer. Immer mehr Menschen aus Syrien wird in Deutschland der Status als Flüchtling aberkannt. Das hat die Bundesregierung auf Anfrage der Linken mitgeteilt. Die Zahlen sind im ersten Halbjahr deutlich gestiegen. Thomas Brockt berichtet.
2: Bei fast jedem vierten Flüchtling aus Syrien, der überprüft wurde, ist der Schutzstatus zurückgenommen oder widerrufen worden. Das passiert vor allem dann, wenn sich die Lage in der Heimat ändert. Nach dem Sturz von Machthaber Assad sind viele Geflüchtete freiwillig zurückgekehrt. Auch gibt es seitdem deutlich weniger, die in Deutschland Asyl beantragen.
0: Weil der Vulkan Ätna ausgebrochen war, hatte es am Flughafen von Catania auf Sizilien massive Einschränkungen gegeben. Mittlerweile läuft aber wieder alles weitgehend normal. Nur noch wenige Flüge mussten heute gestrichen werden, auch welche nach München und Frankfurt. Seit der Ätna vor über einer Woche ausgebrochen war, mussten ungefähr ein Drittel aller Flüge am Flughafen von Catania abgesagt werden.
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4: Tja, das ist ein schöner Sonntag, kann man nicht meckern. Gab ja vereinzelt ein paar Schauer heute früh, gut für die Natur. Die lassen jetzt nach, es lockert auch auf und Temperaturen gehen hoch bis auf 26 Grad, sind sie vielerorts schon. Ja, und in der Nacht kühlt es wieder angenehm runter auf 15 bis 13. Der Montag dann stark bewölkt, wieder mit einzelnen Schauern bei bis zu 22 Grad. Es bleibt wechselhaft dann in der kommenden Woche. Wir schauen auf die Straßen. A4 Dresden Richtung Chemnitz. Zwischen Dresden-Altstadt und Dreieck-Nossen haben wir aktuell 5 Kilometer Stau. Im weiteren Verlauf zwischen Chemnitz-Ost und Chemnitz-Mitte 7 Kilometer. A9 Nürnberg Richtung Leipzig. Zwischen dem Rastplatz Bachfurt-Ost und Leipzig-West eine ungesicherte Unfallstelle auf der Standspur. Die ist auch aktuell blockiert. A72 Zwickau Richtung Chemnitz. Zwischen Chemnitz-Süd und dem Kreuz Chemnitz hier haben wir 2 Kilometer Stau. Und Blitzer haben wir in Dresden auf der Reichenbachstraße stadtauswärts. Staus und Blitzer, gerne kostenlos melden, das geht unter 03x800 und die 4 und natürlich gern auch per WhatsApp. Die Nummer zum Einspeichern ins Handy ist online.
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4: Schönen Sonntag und ich hoffe, Sie hatten schöne Sommerferien. Vielleicht waren Sie auch weiter weg, Italien, Spanien, was auch immer. Und wenn Sie so ein bisschen das Urlaubsfeeling noch erhalten wollen, nur ein bisschen rüberretten wollen in die harte Realität, dann können Sie das machen mit unserem Sommerradio. Das ist wirklich cool, denn wir haben einen Sommerhit-Channel bei uns. Da gibt es wirklich 24/7 nur die besten Sommerhits. Sehr empfehlenswert. Was haben wir jetzt hier? Oh ja, schöner Song auch von Shabusi mit A Bar Song.
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1: Micha Klein, unser Chefmeteorologe, der jetzt in der Leitung sein müsste. 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
1: Der Ätna.
2: Wegen

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1: Tja, in der zweiten Liga wurde gespielt und Dynamo Dresden fährt den ersten Sieg der Saison ein. Sie hatten Darmstadt zu Gast. 1:0 der Sieg für die Schwarz-Gelben. Die anderen Partien: Bielefeld, Cottbus 3:0 und Hannover 96 gegen den VfL Wolfsburg 0:1. In der dritten Liga gab es für Hansa Rostock gegen Waldhof Mannheim ein Unentschieden. Am Ende der Endstand 3:3. Und in der Regionalliga Nordost, dort hat Lokomotive Leipzig einen Sieg bei Tasmania Berlin eingefahren. 2:3 der Endstand. Und Isabel Werth hat bei der Reit-WM in Aachen Bronze in der Dressurkür gewonnen. Die 57-Jährige erreichte mit Wendy de Fontaine damit ihre insgesamt 14. Medaille bei Weltmeisterschaften. Weltmeisterin wurde Katrin Laudrup-Dupour aus Dänemark.
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1: Ja, es ist ein wirklich schöner Sonntag heute. Es ist nicht ganz so heiß mehr. Höchstwert um die 26 Grad am Nachmittag. Sonne ist draußen, vielerorts. Also können wir nicht meckern. In der Nacht dann wechselnd bewölkt. Es kühlt angenehm ab auf 15 bis 13 Grad. Ja, der Montag dann aber stark bewölkt. Immer mal wieder Schauer. Die brauchen wir allerdings auch. Höchstwerte um die 22 Grad. So geht's auch durch die Woche durch. Wir schauen auf die Straßen. A4 Dresden Richtung Chemnitz. Zwischen Chemnitz Ost und Chemnitz Mitte haben wir 8 Kilometer Stau im Moment. A72 Zwickau Richtung Chemnitz. Zwischen Chemnitz-Rottluff und dem Kreuz Chemnitz hier Stau und stockender Verkehr. A38 Leipzig Richtung Halle. Zwischen Leuna und Merseburg. Hier ist es aktuell 1 Kilometer. Und Blitzer haben wir in Dresden auf der Reichenbachstraße. Statt auswärts, da steht der Superblitzer. Staus und Blitzer gerne kostenlos melden unter 03x800 und die 4 und natürlich gerne auch per WhatsApp.
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1: Einen schönen Sonntag. Gleich Vanessa Carlton, die als, ja, man muss was sagen, junges Mädchen oder junge Frau, okay, einen Riesenhit hatte. Ja, da saß da alleine im Klavier und sang dann diesen Song, das 1000 Miles. War ein Welthit. Mittlerweile ist sie sehr erwachsen. Immer noch ein Star, also gerade in Nordamerika gibt es ständig Konzerte. Hier gibt's gleich und davor noch Max Giesinger mit Wenn sie tanzt.
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0: Tolles Faceless Cover von Bibi Rexha. Also ich mag's wirklich. New Religion. Hier bei uns am Sonntagnachmittag. Und nächsten Sonntag ist es soweit. Dann ist der Reiseexpress aus der Sommerpause zurück. Und dann geht's gleich mal nach Hamburg zum König der Löwen.
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1: Mit Stella Stürmer einen schönen guten Tag. In Werdau hat die Polizei einen betrunkenen Autofahrer aus dem Verkehr gezogen. Bei einer allgemeinen Kontrolle gestern Abend auf der Flemmingstraße roch der Mann stark nach Alkohol. Ein Atemalkoholtest ergab über 1,7 Promille. Der 53-Jährige musste daraufhin zur Blutentnahme. Sein Führerschein wurde sichergestellt. Am Stausee Oberwald hat es vergangene Nacht im Wald gebrannt. Die Wehr aus Hohenstein-Ernsthal war mit 12 Kameraden und 3 Tanklöschfahrzeugen im Einsatz und konnte eine Ausbreitung des Feuers verhindern. Die Brandursache ist noch unklar. Unterdessen hat sich die Lage beim Waldbrand bei Plauen deutlich entspannt. Wie die Stadt mitteilte, wurden keine neuen Brandherde entdeckt und letzte Glutnester erfolgreich mit Drohnenunterstützung abgelöscht. Man werde die Lage nun weiter beobachten, um ein erneutes Aufflammen zu verhindern. Das Industriemuseum Chemnitz sucht Erinnerungsstücke an die Mitropa. Sie sollen Teil einer neuen Ausstellung mit dem Titel Mitropa zwischen Bahnsteig und Besteck werden. Die Einzelheiten von Conny Hartmann.
2: Gesucht werden unter anderem Geschirr, Speisekarten, Uniformen, Fotos, Werbegrafiken und Andenken von Reisen. Auch persönliche Erinnerungen ehemaliger Beschäftigter und Reisender sind willkommen. Wie Sie das Museum unterstützen können, finden Sie bei uns im Netz. Die Ausstellung soll am 13. November eröffnet werden.
1: Die SPD macht Druck für einen besseren Schutz vor Hitze, Niedrigwasser und weiteren

0: Folgen des Klimawandels. Es brauche eine Kraftanstrengung des gesamten Staates, heißt es von Seiten der SPD-geführten Ministerien. Thomas Bremser berichtet.
1: Bund, Länder, Städte und Gemeinden müssen an einem Strang ziehen beim Klimaschutz. Das ist im deutschen System aber gar nicht so einfach. Dafür müsste das Grundgesetz geändert werden. Etwa damit der Bund Dinge mitfinanzieren kann, die eigentlich in den Händen der Kommunen liegen. Mehr Hitzeschutz in Kliniken oder mehr Grün in Städten.
0: Auf Sylt geht heute das Punk-Protestcamp zu Ende. Rund 4 Wochen lang haben Punks aus ganz Deutschland auf der Festwiese in Tinnum gezeltet. Sie protestieren dort unter anderem gegen den Kapitalismus, so der Veranstalter. Bekannt geworden ist die Aktion im Sommer 2022, als mit dem 9-Euro-Ticket viele Punks aus ganz Deutschland nach Sylt gereist waren und damit bundesweit für Schlagzeilen sorgten.
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3: Ja, schöner Sonntag, nicht mehr ganz so heiß, aber angenehme Temperaturen und jetzt vielerorts auch sonnig, weil es aufgerissen ist. Höchstwert um die 26 Grad, in der Nacht geht es runter auf angenehme 15 bis 12 Grad. Ja, und die kommende Woche wird ein bisschen wechselhaft. Montag, auch Dienstag, Mittwoch stark bewölkt, immer wieder Schauer. Wobei, über Regen wollen wir nicht klagen. 22 Grad am Montag, Mittwoch wird es aber schon wieder deutlich heißer. Wir schauen auf die Straßen A4 Dresden Richtung Chemnitz. Zwischen Chemnitz Ost und Chemnitz Mitte haben wir 6 Kilometer Stau. Dann A9 Nürnberg Richtung Leipzig zwischen dem Rastplatz Bachfurt Ost und Leipzig West. Eine ungesicherte Unfallstelle auf der Standspur, die ist auch blockiert. Und A38 Leipzig Richtung Halle zwischen Leuna und Merseburg Süd haben wir 2 Kilometer Stau. Blitzer noch, in Dresden stehen sie auf der Reichenbacher Straße, stadtauswärts. Staus und Blitzer gerne kostenlos melden, geht unter 03x800 und die 4 und gern auch per WhatsApp.
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3: Schönen Sonntag. Wir schauen gleich mal, was uns in der ersten neuen Nicht-mehr-Ferienwoche erwartet. Also, der Ernst des Lebens beginnt wieder. Für viele gestern war ja Schuleinführung. Ich war auch auf einer, ja. Die sind natürlich total aufgeregt wegen morgen. Also, kommt gut in die Realität an. Es wird spannend, ganz sicher. Und von uns jetzt Musik von Lost Frequencies mit Head Down.
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2: Für den Neubau der Ballsporthalle in Neuplanitz wird morgen Nachmittag symbolisch der erste Spatenstich gesetzt. Investiert werden rund 15 Millionen Euro. Ein Vortrag über Kaufhausgründer Salman Schocken wird am Dienstag um 17 Uhr im Kornhaus geboten. Am Donnerstag liest der frühere City-Frontmann Toni Kral in der Posthalterei aus seinem Buch Genauso war's, abends ab 19:30. Sport treiben für den guten Zweck kann man am Sonnabend im Westsachsenstadion. Dort beginnen um 9 Uhr die Benefizläufe. Und am Sonntag entscheiden die Wähler in Wilkau-Haslau, wer der neue Bürgermeister wird.
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4: Olivia Rodrigo, Drop Dead.
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1: Ja, wir legen mal los. Dynamo Dresden hat den ersten Sieg in der neuen Zweitligasaison eingefahren. Gegen den SV Darmstadt gab es ein 1:0 heute bei den Schwarz-Gelben. Die weiteren Spiele: Arminia Bielefeld, Cottbus 3:0 und Hannover.

0: 96 gegen den VfL Wolfsburg mit 0:1. Und in der Regionalliga schlägt Lokomotive Leipzig in Berlin, Tasmania Berlin mit 3:2. In der dritten Liga gab es ein Unentschieden für Hansa Rostock gegen Waldhof Mannheim, hier am Ende 3:3. Ja, und zum Abschluss der Leichtathletik-EM in Birmingham stehen heute noch mehrere deutsche Medaillenchancen an. Im Weitsprung greift Malaika Mihambo nach einem dritten EM-Titel. Über 3000 Meter Hindernis gehören Europarekordler Frederik Ruppert und Karl Bebendorf zu den Favoriten. Im Stabhochsprung sind Bokanda Litabere und Gillian Ladwig dabei. Im Speerwurf Julia Ulbricht und Luisa Tremel. Außerdem stehen die deutschen 4x400 Meter Staffeln und die neue 4x100 Meter Mixed Staffel im Finale.
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0: Ja, das ist ein schöner Sonntag. Hm? Hat ja aufgelockert, fast überall ein paar lockere Wolken, aber eben viel Sonne und 26 Grad, da kann man nicht wirklich meckern. In der Nacht geht's runter auf angenehme 15 bis 13 Grad. Es bleibt locker bewölkt. Ja, und der Montag dann viele Wolken. Vereinzelt Schauer bis 22 Grad, Dienstag ähnlich. Mittwoch wird's schon wieder deutlich wärmer. Der Blick zu den Straßen A4 Dresden Richtung Chemnitz. Zwischen Chemnitz Ost und Chemnitz Mitte haben wir 5 Kilometer Stau. Und geblitzt wird in Dresden auf der Reichenbachstraße stadtauswärts. Staus und Blitzer gerne kostenlos melden unter 03x800 und die 4 und gern auch per WhatsApp.
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0: Das ist irgendwie Wahnsinn. Ich habe gestern so da gesessen mit der Familie und gesagt, Mensch, 6 Wochen Ferien. Am Anfang ist es wie angestemmt und dann ist es weg wie nichts. Ne? Schon verrückt, oder? Naja, ich hoffe, Sie können den quasi letzten Feriensonntag noch gemeinsam oder mit wem auch immer genießen. Jetzt mit der Purple Disco Machine und Sophie and the Giants mit Hypnotized.
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0: Leonie und by your side am Sonntagnachmittag, am offiziellen letzten Feriensonntag, leider Gottes. So, gleich bei uns der offizielle Sommerhit des Jahres 2026, das ist Shakira mit Die Die.
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2: Jetzt kommt der Wetterbericht, den macht der Micha Klein, unser Chefmeteorologe mit Links, Welt-Linkshänder-Tag. Guten Morgen, Micha.
3: Morgen, André, hallo.
2: Na, also wir können zweimal feiern, du und ich, weil wir haben ja beide zwei linke Hände.
3: Das ist korrekt, absolut, ja.
2: Oder? Ach, guck hier, Leonardo da Vinci, Linkshänder, Michelangelo, Charlie Chaplin, Jimi Hendrix, Paul McCartney, Lady Gaga, Barack Obama, Bill Gates, Fidel Castro war Linkshänder, guck an. Mhm. Timo Boll, ja, hier, Tischtennislegende.
3: Tischtennis,
2: mit links hat er gespielt.
3: Dann spielt er ja Pongping.
2: Ja, was? Pongping, ja, andersrum, genau.
3: Ja.
2: Marky Mark.
4: Ja, what's up, this is Marky Mark.
2: Anfang der 90er, Mark Wahlberg, damals so in unserem Alter, Anfang 20, ne?
3: Ja.
2: Was macht denn Mark Wahlberg jetzt eigentlich? Also
3: jede Menge Filme.
2: Ist ja fett drin im Filmgeschäft natürlich. Ja, Ted zum Beispiel hier, ja, das mit dem lustigen Bären. Im Grunde, ich meine, ihr habt denselben Anfang, dieselbe Basis. Er hat ja auch als Model, als Unterwäschemodel angefangen.
3: Bevor stimmt, es,
2: ja.
3: Da nur, waren wir Konkurrenten.
2: Richtig, genau. Nur aus dem ist was geworden, ne?
3: Ja. Ich habe halt immer nur zu Hause meine Unterhose an und aus.
2: Merkst du selber.
3: Ja.
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8: Ich bin Stefan Schütz. In den beiden Waldbrandstädten Monschau und Hürtgenwald in NRW hat sich die Lage entspannt. Aus Hürtgenwald meldet der Kreis Düren keine offenen Flammen mehr. Im rund 20 Kilometer entfernten Monschau ist die Feuerfront im belgischen Hohen Venn zwar nah an die Eifelstadt herangerückt, mit einem Übergreifen auf deutsches Gebiet rechnet die Stadt aber nicht. Neu ist, dass in einem Teil der Gemeinde Gebhardshain im Westerwald wegen eines Feuers Bewohner ihrer Häuser und Wohnungen verlassen müssen. Nach dem Messerangriff in Freital ist der gesuchte Tatverdächtige gefasst worden. Stella Stürmer mit Einzelheiten.
9: Der 45-jährige Deutsche wurde gestern Nachmittag an einer Tankstelle an der Dresdner Straße gestellt und festgenommen. Dabei soll er Widerstand geleistet und versucht haben, die Beamten zu schlagen. Inzwischen ist außerdem bekannt, dass der Mann vor dem Messerangriff auf einen 48-Jährigen eine 85 Jahre alte Rentnerin in einem Treppenhaus gestoßen haben soll. Sowohl die Seniorin als auch der 48-jährige Mann kamen verletzt ins Krankenhaus.
8: Immer mehr Menschen aus Syrien wird in Deutschland der Status als Flüchtling aberkannt. Das hat die Bundesregierung auf Anfrage der Linken mitgeteilt. Die Zahlen sind im ersten Halbjahr deutlich gestiegen. Thomas Bockt berichtet.
10: Bei fast jedem vierten Flüchtling aus Syrien, der überprüft wurde, ist der Schutzstatus zurückgenommen oder widerrufen worden. Das passiert vor allem dann, wenn sich die Lage in der Heimat ändert. Nach dem Sturz von Machthaber Assad sind viele Geflüchtete freiwillig zurückgekehrt. Auch gibt es seitdem deutlich weniger, die in Deutschland Asyl beantragen.
8: 2 Jahre nach dem Start von Vero kennt sich beim Thema kaum jemand aus. Vero soll eigentlich die europäische Antwort auf PayPal sein, aber laut einer Verivox-Umfrage konnten nur knapp 4 von 10 Erwachsenen sagen, dass es sich dabei um einen Zahlungsdienst handelt. Fast ein Drittel der über 1000 Befragten hat noch nie davon gehört und

0: Knapp jeder Vierte kennt zwar den Namen, aber nicht die Bedeutung. Manche tippten sogar auf eine Kreditkarte aus Holz. In der zweiten Fußball-Bundesliga haben drei Mannschaften ihren ersten Saisonsieg eingefahren. Dynamo Dresden setzte sich mit 1:0 gegen Darmstadt durch. Arminia Bielefeld gewann 3:0 gegen Cottbus. Wolfsburg gewann in Hannover 1:0. Und bei der Leichtathletik-EM in Birmingham gewann Amanal Petros Gold im Marathon.
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2: Abends und nachts ist es wechselbewölkt. Vereinzelt kann es örtlich mal einen Schauer geben. Temperaturen gehen auf angenehme 15 bis 13 Grad runter. Ja, und der Montagmorgen erstmal stark bewölkt. Vereinzelt Schauer bei 22 Grad. Und so wechselhaft geht es dann auch in die erste Schulwoche hinein. Der Blick zu den Straßen: A4 Dresden Richtung Chemnitz. Zwischen Chemnitz Ost und Chemnitz Mitte haben wir 5 Kilometer Stau. Vorsicht auf der A14 Dresden Richtung Leipzig in Höhe Döbeln-Nord, hier Gefahr durch Reifenteile auf der linken Spur. Blitzer noch in Dresden, stehen sie auf der Reichenbacher Straße stadtauswärts. Staus und Blitzer gerne kostenlos melden unter 03x800 und die 4 und gern auch per WhatsApp.
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2: Einen schönen Sonntag. Der Mann, der jetzt kommt, hat eine irre Lebensgeschichte bereits hinter sich. Mit 17 war er obdachlos, hatte eine schwere Jugend, hat dann aus Autos und Motels heraus Videos aufgenommen und bei TikTok hochgeladen. Und dann plötzlich nimmt er einen Song auf und lädt ihn ebenfalls hoch. Das sind die üblichen Geschichten mittlerweile. Und Ordinary wird ein Mega-Hit. Hier ist Alex Warren.
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0: aktuelle Single von Mark Foster. Kurz und knapp, ein Lied. Warum auch nicht? Montagmorgen geht's weiter mit anderen die Morgenmädels. Und dann gibt's auch wieder das berühmt-berüchtigte Haustierquiz.
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0: Franzi.
2: Hallo.
3: Es geht ums Futtergeld fürs Haustier. Franzi, habt ihr denn Haustiere?
2: Ja, wir haben eins. Einen Hund haben wir.
4: Okay, was habt ihr denn für einen Hund?
2: Einen Boxer, den Louis.
3: Dann jetzt eine Boxerfrage oder nee, was hast du? Nee,
4: keine Boxerfrage, auch keine Hundefrage. Franzi, es geht um Schildkröten.
3: Ach du.
2: Oh, okay.
4: Zu welcher Tierart gehören denn eigentlich Schildkröten? Sind Schildkröten Säugetiere, Vögel, Amphibien oder Reptilien?
2: Boah, ich würde sagen Reptilien, oder? Oh Gott. Hm.
4: Franzi, Reptilien sind natürlich richtig.
3: Ja,
4: ja klar. Oh, Schildkröten. Wechselwarme Kriechtiere atmen mit der Lunge, legen Eier an Land mit einer festen Schale. Das alles gilt für Reptilien. Also Schildkröten sind Reptilien.
3: Na wunderbar. Das heißt, Franzi, Futtergeld für den Boxer für euch. Danke fürs Mitspielen.
2: Danke, euch auch.
3: Danke, tschüss. Das machen wir. Ciao.
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1: Abends und nachts ist es wechselbewölkt. Vereinzelt kann es örtlich mal einen Schauer geben. Temperaturen gehen auf angenehme 15 bis 13 Grad runter. Ja, und der Montagmorgen erstmal stark bewölkt. Vereinzelt Schauer bei 22 Grad. Und so wechselhaft geht es dann auch in die erste Schulwoche hinein.
2: Der Blick zu den Straßen, A4 Dresden Richtung Chemnitz, zwischen Chemnitz-Glöser und Chemnitz-Mitte, hier haben wir stau und stockenden Verkehr. A14 Dresden Richtung Leipzig in Höhe Döbel Nord, Gefahr durch Reifenteile auf der linken Spur. Dann in Dresden Bismarckstraße in Höhe Reichsstraße hat es gekracht, im Kreuzungsbereich hier aktuell Vollsperrung. Und in Leipzig die Krakauer Straße zwischen Ratzelstraße und dem Deiwitzweg, Feuerwehreinsatz, auch hier Vollsperrung.
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2: Gerade bei hochwertiger Pasta, also bei Nudeln und Co., wird selbst von italienischen Herstellern das sogenannte Passivkochen empfohlen. Dafür werden die Spaghetti, die Penne oder die spiralförmigen Fusilli nur kurz ins sprudelnde Kochwasser verfrachtet. Danach wird der Herd ganz einfach abgeschaltet und die Nudeln bleiben die restliche Garzeit bei geschlossenem Deckel im Topf. Die Vorteile? Einmal sparen wir natürlich Energie. Ohne lange Sprudeln gibt's keine Sauerei auf dem Herd und es ist auch noch weniger Wasserdampf im Raum.
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6: Ich bin Stefan Schütz. Kaum kommt Entwarnung aus den großen Waldbrandgebieten Hürtgenwald und Monschau in NRW, flammt es an anderer Stelle gefährlich auf. Wegen eines Waldbrands ist ein Teil der Gemeinde Gebhardshain im Westerwald evakuiert worden. Bewohnerinnen und Bewohner wurden aufgefordert, ihre Wohnungen und Häuser sofort zu verlassen. Neben Feuerwehrleuten sind auch Landwirte mit Wasserfässern angerückt und ein Löschhubschrauber kommt zum Einsatz. Sachsen senkt die Zinsen für das Förderprogramm Familienwohnen. Als Reaktion auf gestiegene Bauzinsen reduziert der Freistaat die Konditionen für die Förderdarlehen um 0,5 Prozentpunkte. Je nach Einkommen, Kinderzahl und Sanierung liegen die Zinssätze künftig zwischen 0,1 und maximal 2,65 Prozent. Für die Kredite stellt Sachsen dieses Jahr 55 Millionen Euro bereit. So soll Familien mit kleinerem Geldbeutel der Traum vom eigenen Zuhause erleichtert werden. Am Flughafen Catania auf Sizilien läuft nach dem Ätna-Ausbruch wieder fast alles normal. Die meisten Flüge starten und landen wie geplant. Nur einige Verbindungen nach Deutschland, etwa nach Frankfurt oder München, wurden heute noch gestrichen. Der Betreiber hatte den Betrieb gestern Nachmittag wieder hochgefahren, nachdem die Warnstufe für die vulkanischen Aktivitäten von Rot auf Orange runtergesetzt worden war. Auf Sylt geht heute das Punk-Protestcamp zu Ende. Rund 4 Wochen lang haben Punks aus ganz Deutschland auf der Festwiese in Tinnum gezeltet. Sie protestierten dort unter anderem gegen den Kapitalismus, so der Veranstalter. Bekannt geworden ist die Aktion im Sommer 2022, als mit dem 9-Euro-Ticket viele Punks aus ganz Deutschland nach Sylt gereist waren und damit bundesweit für Schlagzeilen sorgten. In der zweiten Fußball-Bundesliga hat Dresden gegen Darmstadt 1:0 gewonnen. Aufstiegsfavorit Wolfsburg gewann in Hannover mit 1:0. Bielefeld siegte mit 3:0 gegen Cottbus. Und Thomas Bremser berichtet über die Marathon-Goldmedaille bei der EM in Birmingham durch Amanal Petros.
7: Kurz vor dem Ziel schnappt

0: Petros eine Deutschlandfahne aus dem Publikum und läuft damit über die Ziellinie. Völlig verdient gewinnt der Mann von Hannover 96 den anspruchsvollen Marathon und sorgt für die 17. deutsche Medaille bei dieser EM. Petros wurde in Eritrea geboren, flüchtete schon als Kind mit seiner Familie und landete als Jugendlicher in Bielefeld.
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2: Abends und nachts ist es wechselbewölkt. Vereinzelt kann es örtlich mal einen Schauer geben. Temperaturen gehen auf angenehme 15 bis 13 Grad runter. Ja, und der Montagmorgen erstmal stark bewölkt. Vereinzelt Schauer bei 22 Grad. Und so wechselhaft geht es dann auch in die erste Schulwoche hinein.
3: Der Blick zu den Straßen: A4 Dresden Richtung Chemnitz. Zwischen Chemnitz-Glöser und Chemnitz-Mitte hier haben wir stau- und stockenden Verkehr. A14 Dresden Richtung Leipzig in Höhe Döbel Nord. Gefahr durch Reifenteile auf der linken Spur. Dann in Dresden Bismarckstraße in Höhe Reichsstraße hat es gekracht. Im Kreuzungsbereich hier aktuell Vollsperrung. Und in Leipzig die Krakauer Straße zwischen Ratzelstraße und dem Deiwitzweg. Feuerwehreinsatz, auch hier Vollsperrung.
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2: Abends und nachts ist es wechselbewölkt. Vereinzelt kann es örtlich mal einen Schauer geben. Temperaturen gehen auf angenehme 15 bis 13 Grad runter. Ja, und der Montagmorgen erstmal stark bewölkt. Vereinzelt Schauer bei 22 Grad. Und so wechselhaft geht es dann auch in die erste Schulwoche hinein.
3: Der Blick zu den Straßen. A4 Dresden Richtung Chemnitz. Zwischen Chemnitz-Glöser und Chemnitz-Mitte hier haben wir stau- und stockenden Verkehr. A14 Dresden Richtung Leipzig in Höhe Döbel Nord. Gefahr durch Reifenteile auf der linken Spur. Dann in Dresden Bismarckstraße in Höhe Reißstraße hat es gekracht. Im Kreuzungsbereich hier aktuell Vollsperrung. Und in Leipzig die Krakauer Straße zwischen Ratzelstraße und dem Deiwitzweg. Feuerwehreinsatz auch hier Vollsperrung.
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5: Ich bin Stefan Schütz. Angesichts niedriger Flusspegel, Waldbrände und Trockenheit hat die SPD das Thema Wasser für sich entdeckt. Fraktionsvize Limbacher sagte der Rheinischen Post, es müssten mehr Wasserentsalzungsanlagen an den Küsten geprüft werden. Das Wasser müsse dann auch in besonders trockene Regionen transportiert werden können. Zudem müsste Wasser besser gespeichert und die Grundwasserneubildung gefördert werden. Wasser benötigt dringend auch der Westerwald. Dort kommt ein Waldbrand der Ortschaft Gebhardsheim gefährlich nahe. So nahe, dass ca. 20 Familien ihre Häuser und Wohnungen verlassen mussten. Die Einsatzkräfte der Feuerwehr konzentrieren sich darauf, die angrenzende Westerwaldschule sowie die umliegende Bebauung zu schützen. Rund 250 Einsatzkräfte kämpfen gegen die Flammen. Auch Landwirte unterstützen die Löscharbeiten mit Wasserfässern und es kommt ein Hubschrauber zum Einsatz. Die SPD-geführten Ministerien sind für mehr Schutz vor Hitze, Niedrigwasser und weiteren Folgen des Klimawandels. Hier sei der gesamte Staat gefordert, heißt es in einem Papier, über das Thomas Bremser berichtet.
6: Bund, Länder, Städte und Gemeinden müssen an einem Strang ziehen beim Klimaschutz. Das ist im deutschen System aber gar nicht so einfach. Dafür müsste das Grundgesetz geändert werden. Etwa damit der Bund Dinge mitfinanzieren kann, die eigentlich in den Händen der Kommunen liegen. Mehr Hitzeschutz in Kliniken oder mehr Grün in Städten.
5: Sächsische Sportvereine können sich ab morgen wieder um finanzielle Unterstützung bewerben. Die Initiative VNG Beweg deinen Verein geht in die zweite Runde und fördert Projekte im Breiten- und Hobbysport mit jeweils 500 Euro, etwa für neue Trainingsausrüstung, bessere Bedingungen oder Sportveranstaltungen. Bewerben können sich Vereine aus ganz Sachsen für die nächsten 8 Wochen online bei VNG. Pascal Wehrlein ist zum zweiten Mal Formel-E-Weltmeister. Der 31-jährige Porsche-Pilot sicherte sich in London den Titel. Bei der Leichtathletik-EM in Birmingham hatte zuvor Amanal Petros Gold im Marathon für Deutschland geholt und noch 3 Ergebnisse aus der zweiten Fußball-Bundesliga. Dresden-Darmstadt 1:0, Bielefeld-Cottbus 3:0 und Hannover-Wolfsburg 0:1.
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8: Abends und nachts ist es wechselbewölkt. Vereinzelt kann es örtlich mal einen Schauer geben. Temperaturen gehen auf angenehme 15 bis 13 Grad runter. Ja, und der Montagmorgen erstmal stark bewölkt. Vereinzelt Schauer bei 22 Grad. Und so wechselhaft geht es dann auch in die erste Schulwoche hinein.
9: Der Blick zu den Straßen. A4 Dresden Richtung Chemnitz. Zwischen Chemnitz-Glöser und Chemnitz-Mitte hier haben wir stau- und stockenden Verkehr. A14 Dresden Richtung Leipzig in Höhe Döbel Nord. Gefahr durch Reifenteile auf der linken Spur. Dann in Dresden Bismarckstraße in Höhe Reichsstraße hat es gekracht. Im Kreuzungsbereich hier aktuell Vollsperrung. Und in Leipzig die Krakauer Straße zwischen Ratzelstraße und dem Deiwitzweg. Feuerwehreinsatz auch hier Vollsperrung.

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2: Abends und nachts ist es wechselbewölkt. Vereinzelt kann es örtlich mal einen Schauer geben. Temperaturen gehen auf angenehme 15 bis 13 Grad runter. Ja, und der Montagmorgen erstmal stark bewölkt. Vereinzelt Schauer bei 22 Grad. Und so wechselhaft geht's dann auch in die erste Schulwoche hinein.
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1: Jennifer Lopez und David Guetta. Save me tonight.
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3: Ich bin Stefan Schütz. Wegen eines Waldbrands ist ein Teil der Gemeinde Gebhardshain in Rheinland-Pfalz evakuiert worden. Das Feuer hatte sich bis auf rund 20 Meter an die ersten Häuser ausgebreitet, sagte eine Sprecherin. Inzwischen sei die Gefahr zunächst einmal gebannt. Gute Nachrichten gibt es auch aus NRW. Der größte Waldbrand in der Geschichte des Landes im Hürtgenwald ist nun unter Kontrolle. Auch in Monschau an der belgischen Grenze hat die Feuerwehr ihren Einsatz zurückgefahren. Nach dem tödlichen Hubschrauberabsturz in Neudorf laufen weiter Ermittlungen zur Ursache. Laut Polizei werden Ergebnisse erst in einigen Tagen erwartet. Bei dem Unglück am Freitag war der 29-jährige Pilot ums Leben gekommen. Er war damit beschäftigt, den Waldboden zu kalken. Nach dem Aufprall fing der Helikopter Feuer. Trotz sofortiger Rettungsmaßnahmen verstarb der Mann noch an der Absturzstelle. Die Feuerwehr konnte ein Übergreifen der Flammen auf den Wald verhindern. Die neue Kanzleramtschefin Warken will die Geheimdienstreform schnell voranbringen. Der Bild am Sonntag hat die CDU-Politikerin gesagt, durch die neuen Befugnisse der Geheimdienste werde es mehr Sicherheit im Land geben. Die Reform sieht unter anderem vor, dass der Verfassungsschutz und der Bundesnachrichtendienst künftig mehr Daten sammeln und automatisiert auswerten dürfen. Die Opposition ist alarmiert, die Linke zum Beispiel spricht von einer neuen Geheimpolizei. Immer mehr Menschen aus Syrien wird in Deutschland der Status als Flüchtling aberkannt. Das hat die Bundesregierung auf Anfrage der Linken mitgeteilt. Die Zahlen sind im ersten Halbjahr deutlich gestiegen. Thomas Brockt berichtet.
4: Bei fast jedem vierten Flüchtling aus Syrien, der überprüft wurde, ist der Schutzstatus zurückgenommen oder widerrufen worden. Das passiert vor allem dann, wenn sich die Lage in der Heimat ändert. Nach dem Sturz von Machthaber Assad sind viele Geflüchtete freiwillig zurückgekehrt. Auch gibt es seitdem deutlich weniger, die in Deutschland Asyl beantragen.
3: Isabel Gose hat bei der Schwimm-EM in Paris Silber über 400 Meter Freistil gewonnen. Dritte wurde ihre Teamkollegin Maja Werner. Bei den Männern gewann Lukas Mertens Bronze über 400 Meter Freistil. Sein Teamkollege Oliver Klemet belegte Platz 5. Und ein großer Fußballer hat sein Karriereende angekündigt. Dies sei vermutlich sein letztes Jahr, sagte der Portugiese Cristiano Ronaldo.
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6: Abends und nachts ist es wechselbewölkt. Vereinzelt kann es örtlich mal einen Schauer geben. Temperaturen gehen auf angenehme 15 bis 13 Grad runter. Ja, und der Montagmorgen erstmal stark bewölkt. Vereinzelt Schauer bei 22 Grad. Und so wechselhaft geht es dann auch in die erste Schulwoche hinein.
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13: Abends und nachts ist es wechselbewölkt. Vereinzelt kann es örtlich mal einen Schauer geben. Temperaturen gehen auf angenehme 15 bis 13 Grad runter. Ja, und der Montagmorgen erstmal stark bewölkt. Vereinzelt Schauer bei 22 Grad. Und so wechselhaft geht es dann auch in die erste Schulwoche hinein.
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3: Ich bin Justin Hamm. Angesichts niedriger Flusspegel, Waldbrände und Trockenheit hat die SPD das Thema Wasser für sich entdeckt. Fraktionsvize Limbacher sagte der Rheinischen Post, es müssten Meerwasserentsalzungsanlagen an den Küsten geprüft werden. Das Wasser müsse dann auch in besonders trockene Regionen transportiert werden. Zudem müsste Wasser besser gespeichert und die Grundwasserneubildung gefördert werden. In der Elbe bei Heidenau-Pratschwitz ist eine Weltkriegsbombe gefunden worden. Laut Kampfmittelbeseitigungsdienst handelt es sich um einen 250 Kilo schweren Blindgänger. Er liegt nach Einschätzung der Experten sicher und soll deshalb morgen planmäßig entschärft werden. Der Evakuierungsradius beträgt etwa 1000 Meter um die Fundstelle. Die betroffenen Anwohner werden gebeten, den Sperrbereich bis spätestens 9 Uhr zu verlassen. Und es gibt gute Nachrichten von der Waldbrandfront. Im Westerwald in Rheinland-Pfalz bedroht das Feuer keine Wohnhäuser mehr. Die Evakuierung ist aufgehoben worden. Rund 300 Einsatzkräfte haben dort gegen die Flammen gekämpft. Auch aus NRW gibt's Entspannung. Der größte Waldbrand in der Landesgeschichte im Hürtgenwald ist jetzt unter Kontrolle. Und in Monschau, direkt an der belgischen Grenze, hat die Feuerwehr ihren Einsatz ebenfalls zurückgefahren. Wer in Ostdeutschland wohnt, zahlt für Energie deutlich mehr als in Westdeutschland. Laut des Vergleichsportals Verivox zahlen ostdeutsche Haushalte kaufkraftbereinigt für Wärme, Strom und Kraftstoffe rund 2.970 Euro. Und das sind 16% mehr als in den alten Bundesländern, wo sich die Kosten im Schnitt auf 2.550 Euro belaufen. Die größten Unterschiede gibt's bei den Heiz- und Tankkosten. Isabel Gose hat bei der Schwimm-EM in Paris Silber über 400 Meter Freistil gewonnen. Lukas Mertens holt über die gleiche Distanz Bronze. Und Thomas Bremser berichtet über die Marathon-Goldmedaille bei der EM in Birmingham durch Amanal Petros.
4: Kurz vor dem Ziel schnappt sich Petros eine Deutschlandfahne aus dem Publikum und läuft damit über die Ziellinie. Völlig verdient gewinnt der Mann von Hannover 96 den anspruchsvollen Marathon und sorgt für die 17. deutsche Medaille bei dieser EM. Petros wurde in Eritrea geboren, flüchtete schon als Kind mit seiner Familie und landete als Jugendlicher in Bielefeld.
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6: Abends und nachts ist es wechselbewölkt. Vereinzelt kann es örtlich mal einen Schauer geben. Temperaturen gehen auf angenehme 15 bis 13 Grad runter. Ja, und der Montagmorgen erstmal stark bewölkt. Vereinzelt Schauer bei 22 Grad. Und so wechselhaft geht es dann auch in die erste Schulwoche hinein.
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1: Olivia Rodrigo, Drop Dead.
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4: Abends und nachts ist es wechselbewölkt. Vereinzelt kann es örtlich mal einen Schauer geben. Temperaturen gehen auf angenehme 15 bis 13 Grad runter. Ja, und der Montagmorgen erstmal stark bewölkt. Vereinzelt Schauer bei 22 Grad. Und so wechselhaft geht es dann auch in die erste Schulwoche hinein.
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16: Ich bin Justin Hamm. Die belgischen Behörden haben zur Bekämpfung des größten Waldbrandes in der Geschichte unseres Nachbarlandes Einsatzkräfte aus Deutschland angefordert. Die Helfer sind schon unterwegs. Thomas Brockt berichtet.
17: Mehr als 2700 Hektar stehen dort in Flammen. Belgien setzt auf Hilfe aus dem Ausland. Nun sollen auch deutsche Einsatzkräfte unterstützen. Von Deutschland selbst war das Feuer zuletzt 1,5 Kilometer entfernt. Die befürchteten Evakuierungen in Monschau waren bislang nicht nötig, weil der Wind von dem Ort wegwehte. Das kann sich aber auch schnell wieder ändern.
16: In der Elbe bei Heidenau-Pratschwitz ist eine Weltkriegsbombe gefunden worden. Laut Kampfmittelbeseitigungsdienst handelt es sich um einen 250 Kilo schweren Blindgänger. Er liegt nach Einschätzung der Experten sicher und soll deshalb morgen planmäßig entschärft werden. Der Evakuierungsradius beträgt etwa 1000 Meter um die Fundstelle. Die betroffenen Anwohner werden gebeten, den Sperrbereich bis spätestens 9 Uhr zu verlassen. Nach dem Messerangriff in Freital hat die Polizei den gesuchten Tatverdächtigen festgenommen. Der 45 Jahre alte Deutsche wurde am Samstagnachmittag an einer Tankstelle an der Dresdner Straße

0: gestellt. Dabei soll er sich gegen die Festnahme gewehrt und versucht haben, Polizisten zu schlagen. Inzwischen ist außerdem bekannt, dass der Mann vor dem Messerangriff auf einen 48-Jährigen eine 85 Jahre alte Rentnerin in einem Treppenhaus gestoßen haben soll. Sowohl die Seniorin als auch der 48 Jahre alte Mann kamen verletzt ins Krankenhaus. Gegen den Deutschen wird nun ermittelt. BSW-Chefin Wagenknecht fordert AfD-Politiker Höcke erneut zu einem öffentlichen Gespräch auf. Sie will über Gemeinsamkeiten und Unterschiede beider Parteien und einen überparteilichen Ministerpräsidenten sprechen, auch für Sachsen-Anhalt. Dort will die AfD nämlich bei der Wahl in 3 Wochen mit Umfragewerten über 40% die absolute Mehrheit holen. Das BSW kämpft um den Einzug in den Landtag. Die gemischte deutsche Sprintstaffel hat sich bei der EM in Birmingham die Silbermedaille gesichert. Nach jeweils 100 Metern mussten sich Kevin Kranz, Rebecca Hase, Heiko Gussmann und Gina Lückenkämper nur Großbritannien geschlagen geben. Goldene Momente gab es zum Abschluss auch für Team Deutschland. Frederik Ruppert wurde Europameister über 3000 Meter Hindernis und Amanal Petros holte Marathongold.
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2: Abends und nachts ist es wechselbewölkt, vereinzelt kann es örtlich mal einen Schauer geben. Temperaturen gehen auf angenehme 15 bis 13 Grad runter. Ja, und der Montagmorgen erstmal stark bewölkt, vereinzelt Schauer bei 22 Grad und so wechselhaft geht's dann auch in die erste Schulwoche hinein.
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8: Abends und nachts ist es wechselbewölkt. Vereinzelt kann es örtlich mal einen Schauer geben. Temperaturen gehen auf angenehme 15 bis 13 Grad runter. Ja, und der Montagmorgen erstmal stark bewölkt. Vereinzelt Schauer bei 22 Grad. Und so wechselhaft geht es dann auch in die erste Schulwoche hinein.
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11: Ich bin Justin Hamm. Grünen-Chef Banaschak fordert von der CDU nach den Ostlandtagswahlen Gesprächsbereitschaft auch mit der Linkspartei über eine mögliche Regierung ohne die AfD. Im ZDF sagte er:
12: In einer Situation, in der man befürchten muss, dass am Ende Antidemokraten und Verfassungsfeinde Einfluss auf die Politik bekommen, müssen Demokraten miteinander gesprächsfähig sein. Das erwarte ich von der Linken, das erwarte ich von der SPD und das erwarte ich auch von der Union.
11: Bei der CDU gibt es seit 2018 einen generellen Unvereinbarkeitsbeschluss zur Zusammenarbeit mit Linken und AfD. Nun also doch, Teile der Stadt Monschau in NRW müssen wegen eines großen Waldbrandes evakuiert werden. Die Behörden ordneten die Maßnahmen nun an. Bewohner zweier Straßenzüge müssen ihre Häuser verlassen. Der Waldbrand war in Belgien ausgebrochen und erstreckt sich mittlerweile auf über 2700 Hektar, so groß wie der Flughafen Leipzig-Halle. Belgien hat mittlerweile auch Unterstützung aus Deutschland angefordert. Sachsen senkt die Zinsen für das Förderprogramm Familienwohnen. Als Reaktion auf gestiegene Bauzinsen reduziert der Freistaat die Konditionen für die Förderdarlehen um 0,5 Prozentpunkte. Je nach Einkommen, Kinderzahl und Sanierung liegen die Zinssätze künftig zwischen 0,1 und maximal 2,65 Prozent. Für die Kredite stellt Sachsen dieses Jahr 55 Millionen Euro bereit. So soll Familien mit kleinerem Geldbeutel der Traum vom eigenen Zuhause erleichtert werden. Immer mehr Menschen aus Syrien wird in Deutschland der Status als Flüchtling aberkannt. Die Zahlen sind im ersten Halbjahr deutlich gestiegen. Bei fast jedem vierten aus Syrien geflüchteten Mensch, der überprüft wurde, ist der Schutzstatus zurückgenommen oder widerrufen worden. Das passiert vor allem dann, wenn sich die Lage in der Heimat ändert. Nach dem Sturz von Machthaber Assad sind viele Geflüchtete freiwillig zurückgekehrt. Auch gibt es seitdem deutlich weniger, die in Deutschland Asyl beantragen. Noch eine Goldmedaille.

0: Für Team Deutschland zum Abschluss der Leichtathletik-EM. Frederik Ruppert ist erstmals Europameister über 3000 Meter Hindernis. Zudem holte Karl Bebendorf Bronze. Die Silbermedaille schnappte sich die deutsche Sprint-Mixed-Staffel. Weitsprungstar Malar Kamyambo schaffte es in Birmingham nicht aufs Podest.
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2: Abends und nachts ist es wechselbewölkt. Vereinzelt kann es örtlich mal einen Schauer geben. Temperaturen gehen auf angenehme 15 bis 13 Grad runter. Ja, und der Montagmorgen erstmal stark bewölkt. Vereinzelt Schauer bei 22 Grad. Und so wechselhaft geht es dann auch in die erste Schulwoche hinein.
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7: Ich bin Justin Hamm. Wegen des riesigen Waldbrandes im Hohen Venn werden nun doch Teile der Stadt Monschau in NRW evakuiert. Erstmal sind 17 Häuser betroffen. Dabei war man in Monschau eigentlich davon ausgegangen, dass die Flammen nicht übergreifen. Der Brand, der seit Freitag in Belgien wütet, hat schon rund 30 Quadratkilometer zerstört. Löschhubschrauber aus den Niederlanden, Flugzeuge aus Schweden und Feuerwehrleute aus Deutschland und Luxemburg helfen inzwischen mit. Wir bleiben beim Thema. Die SPD-Bundesminister haben einen Hitzeaktionsplan vorgelegt, inklusive Forderung an die Union. Thomas Bremser hat die Details.
8: Bund, Länder, Städte und Gemeinden müssen an einem Strang ziehen beim Klimaschutz. Das ist im deutschen System aber gar nicht so einfach. Dafür müsste das Grundgesetz geändert werden. Etwa damit der Bund Dinge mitfinanzieren kann, die eigentlich in den Händen der Kommunen liegen. Mehr Hitzeschutz in Kliniken oder mehr Grün in Städten.
7: Nach dem tödlichen Hubschrauberabsturz in Neudorf laufen weiter Ermittlungen zur Ursache. Laut Polizei werden Ergebnisse erst in einigen Tagen erwartet. Bei dem Unglück am Freitag war der 29 Jahre alte Pilot ums Leben gekommen. Er war damit beschäftigt, den Waldboden zu kalken. Nach dem Aufprall fing der Helikopter Feuer. Trotz sofortiger Rettungsmaßnahmen verstarb der Mann noch an der Absturzstelle. Die Feuerwehr konnte ein Übergreifen der Flammen auf den Wald verhindern. 2 Jahre nach dem Start von Vero kennt sich kaum jemand damit aus. Eigentlich sollte der Dienst die europäische Antwort auf PayPal sein, aber laut einer Verivox-Umfrage unter über 1000 Erwachsenen wussten nur knapp 4 von 10, dass es sich um einen Zahlungsdienst handelt. Fast ein Drittel hat den Namen noch nie gehört und knapp jeder Vierte kennt ihn zwar, aber nicht die Bedeutung. Manche haben sogar auf eine Kreditkarte aus Holz getippt. Deutschlands Leichtathleten haben bei der EM in Birmingham ihre beste Ausbeute seit 28 Jahren geholt. Frederik Ruppert gewann zum Abschluss Gold über 3000 Meter Hindernis. Silber gab es für die Sprint-Mixed-Staffel und überraschend auch für Speerwerferin Julia Ulbricht. Weitspringerin Malaika Mihambo hat es nicht aufs Podest geschafft.
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10: In der Nacht wechselnd bewölkt, vereinzelt kann es Schauer geben.

0: bin und der Montag dann heute, ja, maximal 22 Grad. Es bleibt stark bewölkt, vereinzelt immer wieder Schauer. So auch am Dienstag und am Mittwoch.
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6: Ich bin Justin Hamm. Die belgischen Behörden haben zur Bekämpfung des größten Waldbrandes in der Geschichte unseres Nachbarlandes Einsatzkräfte aus Deutschland angefordert. Die Helfer sind auch schon unterwegs. Mehr als 2700 Hektar stehen in Flammen. Nun haben die Behörden eine Evakuierung in Teilen der nordrhein-westfälischen Stadt Monschau angeordnet. Notunterkünfte waren bereits vorbereitet worden. Die Lage vor Ort bleibt dynamisch. In der Elbe bei Heidenau-Pratschwitz ist gestern Abend eine Weltkriegsbombe gefunden worden. Laut Kampfmittelbeseitigungsdienst handelt es sich um einen 250 Kilo schweren Blindgänger. Er liegt nach Einschätzung der Experten sicher und soll deshalb heute planmäßig entschärft werden. Der Evakuierungsradius beträgt etwa 1000 Meter um die Fundstelle. Die betroffenen Anwohner werden gebeten, den Sperrbereich bis spätestens 9 Uhr zu verlassen. Umweltverbände fordern von der Bundesregierung mehr Schutz vor Hitze und Klimafolgen. Die Deutsche Umwelthilfe verlangt, Klimaschutz und Klimaanpassung als Gemeinschaftsaufgabe im Grundgesetz zu verankern. Und auch der BUND fordert ein wirksames Vorsorgepaket. SPD-geführte Ministerien wollen in dieser Wahlperiode noch eine Grundgesetzänderung anstoßen. Die Union zeigt sich skeptisch. Eine nötige Zweidrittelmehrheit im Bundestag gilt als unsicher. Russland hat seinen prominenten Chefökonom Andrei Klepatsch entlassen. Dieser hatte zuvor öffentlich gesagt, Russland könne den Abnutzungskrieg gegen die Ukraine nicht gewinnen und steuere auf eine Krise zu. Laut russischen Medien soll die Entlassung nach einem Anruf von oben aus dem Kreml erfolgt sein. Mit dem besten deutschen Ergebnis seit 28 Jahren ist die Leichtathletik-EM in Birmingham zu Ende gegangen. Zum Abschluss gab es nochmal Gold für Team D. Hindernisläufer Frederik Ruppert triumphierte über 3000 Meter. DLV-Verbandsvorstand Büttner zeigte sich in der ARD stolz.
7: Dass wir ein neues Selbstbewusstsein haben, dass wir nach 2 Jahren, ich erinnere mich noch gut daran, in Budapest waren wir ja wirklich ganz weit hinten, dass uns die Arbeit wirklich gelungen ist, jetzt nochmal ein ganz anderes Selbstverständnis auch zur eigenen Leistung zu haben, als Team aufzutreten und mit breiter Brust hier rausgehen, auch wieder stolz sein, den Adler tragen zu können und dann loszulegen.
6: Die deutsche Bilanz in Birmingham, 6-mal Gold, 10-mal Silber und 5-mal Bronze.
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8: In der Nacht wechselnd bewölkt, vereinzelt kann es Schauer geben und der Montag dann heute, ja, maximal 22 Grad. Es bleibt stark bewölkt, vereinzelt immer wieder Schauer, so auch am Dienstag und am Mittwoch.
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